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1: Sie hören Radio Today, 89 München, die genaue Zeit. Es ist jetzt 2 Uhr und 3 Minuten.

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1: Ich bin Moritz Einzel. In Brüssel hat der EU-Gipfel begonnen. Ein großes Thema ist dabei natürlich die Ukraine. Auch Präsident Selenskyj ist mit dabei. EVP-Fraktionschef Weber äußerte sich bei Phoenix zu den Beitrittsambitionen des Landes zur Europäischen Union.
2: Wir müssen jetzt arbeiten. Je engagierter in Kiew gearbeitet wird, umso besser. Aber nach wie vor haben wir Krieg. Und deswegen weiß auch Präsident Selenskyj, dass Ambition da ist, aber dass wir auch realistisch auf die nächsten Wege schauen müssen.
1: Die EU profitiere aber auch militärisch von der Ukraine, zum Beispiel was die Drohnentechnik angeht, so Weber. Die Staats- und Regierungschefs verlängerten unterdessen die Sanktionen gegen Russland und zwar erstmals nicht nur um 6, sondern gleich um 12 Monate. Nach der Unterzeichnung des Rahmenabkommens zwischen den USA und dem Iran ist die US-Seeblockade iranischer Häfen aufgehoben worden. Das hat das US-Militär mitgeteilt. Die Streitkräfte würden aber weiter in der Region stationiert bleiben, um die Einhaltung der Vereinbarung zu überwachen. In Niedersachsen war ein Mörder bei einem begleiteten Freigang mit einem Motorrad geflohen. Nun ist der zu lebenslanger Haft verurteilte Mann in Italien festgenommen worden. Die Polizei fand ihn dort in einem Krankenhaus. Dort wurde er nach einem Unfall behandelt. Das geplante Gesetz der Bundesregierung zur Gebäudemodernisierung ist möglicherweise verfassungswidrig. Zu dieser Einschätzung kommt ein Gutachten des Wissenschaftlichen Dienstes des Bundestags. Die Fachleute kritisieren, dass gelockerte Heizungsvorgaben die Klimaziele gefährden könnten. Bei der Fußball-WM in den USA, Mexiko und Kanada hat die Schweiz gute Aussichten, die K.O.-Runde zu erreichen. Die Eidgenossen haben ihr zweites Gruppenspiel gegen Bosnien-Herzegowina mit 4:1 gewonnen und stehen jetzt bei 4 Punkten. Der Schweizer Kapitän Granit Xhaka sagte bei Magenta TV, dass die Einwechselspieler entscheidend waren.
3: Man braucht diese Mentalität, diesen Hunger auch, wenn man nicht von Anfang an spielt. Klar ist man enttäuscht, aber wenn du so viel Qualität hast im Kader, musst du halt ein bisschen geduldig bleiben und überglücklich heute.
1: Schon am frühen Abend trennten sich Tschechien und Südafrika 1:1. Nach dem Spiel Kanada gegen Katar trifft um 3 Uhr noch Mexiko auf Südkorea.
4: Der Autoverkehrsdienst meldet normalen Verkehr in und um München.

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1: 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Die genaue Zeit, es ist jetzt 3 Uhr.

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1: Ich bin Moritz Einzel. Großer Tag für Kanada bei der Fußball-WM. Das Team des Co-Gastgebers hat sein zweites Gruppenspiel gegen Katar mit 6:0 gewonnen. Mit dem ersten Sieg überhaupt in der kanadischen WM-Geschichte hat das Team beste Chancen auf die K.O.-Runde. Überschattet wurde das Spiel durch eine schwere Verletzung beim Kanadier Ismaël Koné nach einem katarischen Foul. Katar beendete die Partie nach 2 roten Karten zu 9. Zuvor hatte die Schweiz gegen Bosnien-Herzegowina mit 4:1 gewonnen. Tschechien und Südafrika trennten sich 1:1. In diesen Minuten beginnt für den nächsten Gastgeber das zweite Spiel. Mexiko trifft auf Südkorea. In Brüssel ist EU-Gipfel. Dabei geht es heute vor allem um die künftigen Ausgaben der Europäischen Union, aber indirekt auch um die großen Probleme von der Wirtschaft bis hin zu Krieg und Frieden. Aus Brüssel berichtet Dieter Ebeling.
2: 2.000 Milliarden will die Kommission in den Jahren 2028 bis 2034 ausgeben. Der Streit darum teilt die EU. Die Länder im Nordwesten, also auch Deutschland, wollen erstens weniger ausgeben und zweitens mehr für die Ankurbelung der Industrie und für die Verteidigung. Die Länder im Süden und Osten sagen, ja, die Weltlage hat sich verändert, aber wir brauchen trotzdem viel Geld für Landwirtschaft und Regionalpolitik.
1: Die bevorstehende Hitzewelle ist eine Gefahr für obdachlose Menschen. Davor warnt der Sozialverband VDK. Präsidentin Bentele sagte, extreme Hitze könne genauso tödlich sein wie extreme Kälte. Menschen ohne festen Wohnsitz bräuchten Zugang zu sicheren, gekühlten Unterkünften und zu sauberem, kühlem Wasser. Städtische Trinkbrunnen könnten hier helfen, so Bentele. Immer mehr Frührentner verdienen auf dem Arbeitsmarkt hinzu. Das zeigt eine Studie des Instituts der deutschen Wirtschaft, die der Rheinischen Post vorliegt. Demnach nutzen viele Frührentner den Wegfall der Hinzuverdienstgrenze. Die lag bei 6.300 Euro im Jahr und wurde 2023 abgeschafft. Giftige Altmunition ist eine tickende Zeitbombe für die Meere, warnt Umweltminister Schneider. Deutschland will deswegen vorangehen und die Munition aus dem Wasser holen. Für eine Pilotanlage zur Bergung laufe gerade ein Bieterverfahren, sagte Schneider dem Redaktionsnetzwerk Deutschland.
3: Der Autoverkehrsdienst meldet normalen Verkehr in und um München.

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1: Ich bin Moritz Einzel. Sozialverbände fordern angesichts der Hitzewelle mehr Schutz für obdachlose Menschen. Eine Sprecherin des Deutschen Roten Kreuzes sagte der Rheinischen Post, die meisten könnten sich in ihre kühle Wohnung zurückziehen. Das gelte nicht für obdachlose Menschen, die der Sonne ohne Schutz ausgesetzt seien. Städte und Kommunen sollten im Sommer kühle Orte bereitstellen oder öffentliche Trinkbrunnen installieren. Ähnlich äußerte sich die Präsidentin des Sozialverbandes VdK, Bentele. Einen Monat nach dem Start der neuen E-Auto-Förderung hat Umweltminister Schneider eine positive Bilanz gezogen. Dem Redaktionsnetzwerk Deutschland sagte der SPD-Politiker, man habe mehr als 55.000 Anträge mit einer beantragten Fördersumme von rund 240 Millionen Euro. Die meisten Antragsteller wollten vollelektrische Autos fahren. Mehr als die Hälfte habe ein Haushaltseinkommen von maximal 45.000 Euro. Die soziale Staffelung funktioniere also, so Schneider. In Brüssel hat der EU-Gipfel begonnen. Themen gibt's reichlich. Es geht um den EU-Haushalt, um die Ukraine, den Iran und auch um das Verhältnis zu China. Mit staatlicher Förderung erzielen die Unternehmen des Landes Rekordüberschüsse. Das setzt Europas Industrie zu. Im niedersächsischen Peine war ein Mörder bei einem begleiteten Freigang auf einem Motorrad geflohen. Jetzt ist der zu lebenslanger Haft verurteilte Mann in einem Krankenhaus in Italien festgenommen worden. Er war in einen Unfall verwickelt und wurde in der Klinik behandelt. Bei der Fußball-WM hat Co-Gastgeber Kanada in seinem zweiten Gruppenspiel ein Torfestival gefeiert. 6:0 gegen Katar. Zuvor hatte auch die Schweiz einen klaren Sieg eingefahren. Die Eidgenossen bezwangen Bosnien-Herzegowina mit 4:1. Mann des Spiels war der eingewechselte Johann Mansambi vom SC Freiburg mit 2 Treffern. Er sagte bei Magenta TV.
2: Ja, natürlich, wenn ich spiele, ich will immer ein Anpacker sein. Und auch wenn ich reinkomme, ich will mein Bestes geben, Mannschaft zu helfen. Und ja, heute, ich denke, dass ich gut meine das Mannschaft geholfen habe.
1: Schon am frühen Abend trennten sich Tschechien und Südafrika 1:1. Gerade ist Halbzeit in der zweiten Partie des nächsten Gastgebers, Mexiko, gegen Südkorea. Da steht's zur Pause 0:0. Wenn dieses Spiel einen Sieger hat, dann steht der schon sicher als Gruppensieger im 16. Finale.
3: Der Autoverkehrsdienst meldet normalen Verkehr in und um München.
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1: 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Die genaue Zeit, es ist jetzt 5 Uhr und 2 Minuten.

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1: Ich bin Moritz Einzel, guten Morgen. In Brüssel ist EU-Gipfel. Dabei geht es heute vor allem um die künftigen Ausgaben der Europäischen Union, aber indirekt auch um die großen Probleme, von der Wirtschaft bis hin zu Krieg und Frieden. Aus Brüssel berichtet Dieter Ebeling.
2: 2000 Milliarden will die Kommission in den Jahren 2028 bis 2034 ausgeben. Der Streit darum teilt die EU. Die Länder im Nordwesten, also auch Deutschland, wollen erstens weniger ausgeben und zweitens mehr für die Ankurbelung der Industrie und für die Verteidigung. Die Länder im Süden und Osten sagen, ja, die Weltlage hat sich verändert, aber wir brauchen trotzdem viel Geld für Landwirtschaft und Regionalpolitik.
1: Die Hitzewelle ist eine Gefahr für obdachlose Menschen. Davor warnt der Sozialverband VdK. Präsidentin Bentele sagte dem Redaktionsnetzwerk Deutschland, extreme Hitze könne genauso tödlich sein wie extreme Kälte. Menschen ohne festen Wohnsitz bräuchten Zugang zu sicheren, gekühlten Unterkünften und zu sauberem, kühlem Wasser. Städtische Trinkbrunnen könnten hier helfen, so Bentele. Nach der Unterzeichnung des Rahmenabkommens zwischen den USA und dem Iran ist die US-Seeblockade iranischer Häfen aufgehoben worden. Das hat das US-Militär mitgeteilt. Die Streitkräfte würden aber weiter in der Region stationiert bleiben, um die Einhaltung der Vereinbarung zu überwachen. Giftige Altmunition ist eine tickende Zeitbombe für die Meere, warnt Umweltminister Schneider. Deutschland will deswegen vorangehen und die Munition aus dem Wasser holen. Für eine Pilotanlage zur Bergung laufe gerade ein Bieterverfahren, sagte Schneider dem Redaktionsnetzwerk Deutschland. Bei der Fußball-WM hat Co-Gastgeber Mexiko als erstes Team die K.O.-Runde erreicht. Nach einem 1:0-Erfolg gegen Südkorea stehen die Mexikaner als Gruppensieger im 16. Finale. Zuvor hatte Kanada gegen Katar 6:0 gewonnen und die Schweiz besiegte Bosnien-Herzegowina 4:1. Doppeltorschütze Johann Mansambi vom SC Freiburg bei Magenta TV.
3: Wir wissen, dass es WM, wir müssen alles geben. Was wir gegen Katar gemacht haben, wir wissen, wir waren nicht so gut. Wir wollten nur besser machen und heute gewinnen.
1: Außerdem trennten sich Tschechien und Südafrika 1:1.
4: Der Autoverkehrsdienst meldet normalen Verkehr in und um München.
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3: Es ist ganz genau 6 Uhr geworden und wir messen ganz genau 19 Grad in München-Thalkirchen. Damit startet sie die Freitagsausgabe der Today Morgenwelle.
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1: Ich bin Justin Hamm. Guten Morgen. Bei der Fußball-WM hat Co-Gastgeber Mexiko als erstes Team die K.O.-Runde erreicht. Die Mexikaner gewannen auch ihr zweites Gruppenspiel gegen Südkorea mit 1:0 und stehen damit im 16. Finale. Zuvor feierte mit Kanada ein weiterer Turniergastgeber ein Torfestival. Moritz Einzel berichtet.
2: Ein großer Tag für den kanadischen Fußball. Gegen Katar gelang der erste WM-Sieg überhaupt. Und wie? 6:0. Allerdings war Katar nach 2 roten Karten am Ende zu 9. Auch die Schweiz gewann deutlich 4:1 gegen Bosnien-Herzegowina. Doppeltorschütze Johann Mansambi vom SC Freiburg bei Magenta TV.
3: Das ist wie ein Traum, dass ich WM spielen kann, zwei Tore zu schießen und dann Player of the Match.
2: Außerdem trennten sich Tschechien und Südafrika 1:1.
1: Sozialverbände fordern angesichts der Hitzewelle mehr Schutz für obdachlose Menschen. Eine Sprecherin des Deutschen Roten Kreuzes sagte der Rheinischen Post, Städte und Kommunen sollten kühle Orte bereitstellen oder öffentliche Trinkbrunnen installieren. Ähnlich äußerte sich auch der Sozialverband VdK. Einen Monat nach dem Start der neuen E-Auto-Förderung hat Umweltminister Schneider eine positive Bilanz gezogen. Dem Redaktionsnetzwerk Deutschland sagte der SPD-Politiker, man habe mehr als 55.000 Anträge mit einer beantragten Fördersumme von rund 240 Millionen Euro. Die meisten Antragsteller wollten vollelektrische Autos fahren. Mehr als die Hälfte habe ein Haushaltseinkommen von maximal 45.000 Euro. Die soziale Staffelung funktioniere also, so Schneider. In Brüssel hat der EU-Gipfel begonnen. Themen gibt's reichlich. Es geht um den EU-Haushalt, um die Ukraine, den Iran und auch um das Verhältnis zu China. Mit staatlicher Förderung erzielen die Unternehmen des Landes Rekordüberschüsse. Das setzt Europas Industrie zu. Nach einem bewaffneten Überfall auf einen Juwelier in München im Dezember 2024 hat die Polizei nun einen Tatverdächtigen ermittelt. Es handelt sich um einen 48-Jährigen, der wegen eines anderen Delikts in Bulgarien in Haft sitzt. Zwei Männer hatten in dem Juweliergeschäft in München Menschen mit einer Schusswaffe bedroht und Schmuck erbeutet. Der Komplize ist noch nicht gefasst.
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4: Und der Radio Today Verkehrsdienst meldet Autobahn A8 Salzburg Richtung München bei Holzkirchen. Hier besteht eine gefährliche Situation in der Einfahrt und zwar durch Gegenstände auf der Fahrbahn.
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4: Geblitzt wird in Neuperlach auf der Rudolf-Zorn-Straße, dann die Würmtalstraße stadtauswärts Höhe Waldfriedhof, in Freising auf der Erdinger Straße, in Gräfelfing auf der Friedenstraße und in Geretsried auf der Adalbert-Stifter-Straße. Und für weitere Blitze am besten direkt die Studionummer 089 723 2000 723 2000.
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4: Heute scheint wieder ganz überwiegend die Sonne. Zum Abend hin bilden sich vor allem in Schwaben-Allgäu erste Hitzegewitter. Die Höchstwerte erreichen angenehme 31 bis 37 Grad. Es wird hochsommerlich warm, aber die Welt geht nicht unter. Von Samstag bis Montag erwartet uns schwül warmes Sommerwetter mit Sonne, Wolken und örtlichen Gewittern. In München, Thalkirchen, in Valley Churchen messen wir derzeit genau 19 Grad. Und zum Abschluss noch die genaue Zeit. Es ist mittlerweile 6:17.

0: Beim heutigen Blick ins historische Kalenderblatt jetzt dann gleich um 6:30. Um 6.30 Uhr schauen wir auf zwei Themen. Und zwar schauen wir einmal auf den 19. Juni im Jahr 1936. Der deutsche Boxer Max Schmeling besiegt an diesem Tag Joe Louis mit K.O. Und wir schauen auf den 19. Juni im Jahr 1961. An diesem Tag wird Kuwait unabhängig. Zwei sehr verschiedene Themen. Wir behandeln beides. Wir tun auch heute wieder was gegen die Kreuzworträtselbildung. 6 Uhr und genau 22 Minuten. Wenn Sie Blitzer sehen, am besten direkt die Studionummer 089 723 2000. 723 2000.
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1: 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Heute ist Freitag, der 19. Juni. Sie hören Radio Today, jetzt der Blick ins historische Kalenderblatt. In einem Nicht-Weltmeisterschaftskampf besiegte der deutsche Boxer Max Schmeling. Er lebte in den Jahren 1905 bis 2005. Am 19. Juni 1936 im Yankee-Stadion in New York den als unschlagbar geltenden Afroamerikaner Joe Louis durch K.O. in der 12. Runde. Später wurden die beiden Freunde. Ab dem 12. Juni 1930 wurde Schmeling in New York als bislang einziger deutscher Weltmeister im Schwergewichtsboxen der Profis. Sein amerikanischer Gegner Jack Sharkey war wegen Tiefschlags disqualifiziert worden. Zwei Jahre später, am 21. Juni 1932, unterlag Schmeling im Revanchekampf in New York nach einer umstrittenen Entscheidung nach Punkten. Eine noch größere Sensation als den WM-Sieg schaffte Schmeling im Jahr 1936 in New York, als er den 22-jährigen Louis in der 12. Runde niederschlug. Doch bei der Revanche am 22. Juni im Jahr 1938 in New York gewann Louis gegen Schmeling in einem WM-Kampf durch K.O. in der 1. Runde. Später half Schmeling als Generalvertreter für Coca-Cola seinem in finanzielle Schwierigkeiten geratenen Freund. Das Scheichtum Kuwait wurde 1756 durch die bis heute regierende Herrscherfamilie Al-Sabah unter osmanischer Oberhoheit gegründet

und unterstellte sich im Jahr 1899 den Briten als Protektorat. Mit der Entdeckung und Förderung von Ölvorkommen wurde Kuwait ab 1938 zum größten Produzenten des schwarzen Goldes am Persischen Golf. Nach der Unabhängigkeit 1961 musste sich der Staat mehrfach gegen Gebietsansprüche des Iraks wehren und war 1990 und 1991 im Zweiten Golfkrieg von irakischen Truppen besetzt. Im Inneren erfolgte ein rascher Ausbau, besonders von Kuwait Stadt, in der mit 3 Millionen rund 70% der Einwohner leben. Die Einheimischen genießen wirtschaftlichen Wohlstand, einen hohen Sozialstandard und dürfen auf ein ausgezeichnetes Gesundheitssystem zurückgreifen. Fast 3/4 der Kuwaiter sind allerdings übergewichtig. Kuwait verfügt über 8% der weltweiten Ölreserven und über 550 Milliarden US-Dollar an staatlichen Finanzreserven, die dem Land bis 2035 den Aufstieg zum internationalen Finanz- und Wirtschaftszentrum in der Golfregion ermöglichen sollen. Dazu werden auch die Handelsbeziehungen zur Volksrepublik China ausgebaut. Kuwait ist eine konstitutionelle Monarchie, doch beschneiden die Emire immer wieder die Rechte des Parlaments. Die Menschenrechtslage wird allgemein kritisch beurteilt. 6 Uhr und mittlerweile 32 Minuten, Radio Today, die Morgenwelle.

Der bei einem begleiteten Freigang in Niedersachsen geflohene Mörder ist in Italien festgenommen worden. Die Polizei fand den zu lebenslanger Haft verurteilten Mann in einem Krankenhaus, teilte das Landeskriminalamt Niedersachsen mit. Er war in einen Unfall verwickelt und wurde in der Klinik behandelt. Der 42-Jährige war am Dienstag in Peine auf einem Motorrad geflohen. 6 Uhr und genau 39 Minuten, 9 Minuten nach 6:30, Radio Today, die Morgenwelle.

0: Angesagt ist die Freitagsausgabe der Radiotour der Morgenwelle. Freitag, der 19. Juni. Die Zeit mittlerweile 6 Uhr und genau 42 Minuten.
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0: Der Referentenentwurf zur Reform des Arbeitszeitgesetzes bricht das Versprechen des Koalitionsvertrages. Statt mehr Spielraum bringt er den Betrieben neue Pflichten, höhere Kosten und tiefes Misstrauen. Die neue Pflicht zur Arbeitszeiterfassung trifft Unternehmen jeder Größe und alle Beschäftigten. Versprochen war Flexibilität. Geliefert wird jetzt eine Stechuhr für alle und den bürokratischen Aufwand tragen am Ende die Betriebe, so der Zentralverband Deutsches Baugewerbe. Nach letzten Beratungen endet heute in Hamburg die Innenministerkonferenz von Bund und Ländern. Erwartet werden mehrere Beschlüsse, für die Verbesserungen beim Zivil- und Katastrophenschutz sorgen sollen. Auch auf weitere Angriffe mutmaßlicher Linksextremisten auf die Stromversorgung und weitere Einrichtungen der kritischen Infrastruktur will man künftig besser vorbereitet sein. In der Schweiz soll das Neubauverbot für Atomkraftwerke aufgehoben werden. Nach der Regierung und der kleinen Parlamentskammer will dies nun auch die große Kammer, der Nationalrat, ermöglichen. Er sprach sich für ein Regierungsvorhaben in diese Richtung aus.

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Nach dem offenbar linksextremistischen Brandanschlag in einem Umspannwerk mit großflächigem Stromausfall in Reutlingen Anfang Juni prüfen Ermittler jetzt Hinweise auf weitere mögliche Sabotageversuche an Stromanlagen in der Region. Es gebe nämlich Hinweise auf Beschädigungen an ähnlichen Orten. Diese würden nun untersucht und man versuche zeitliche Eingrenzungen vorzunehmen. Konkrete Orte könne man aus ermittlungstaktischen Gründen jetzt noch nicht nennen.

0: Heute scheint ganz überwiegend die Sonne erneut. Zum Abend hin bilden sich vor allem in Schwaben-Allgäu erste Wärmegewitter. Die Höchstwerte erreichen angenehme 31 bis 37 Grad. Es wird hochsommerlich warm, aber die Welt geht nicht unter. Von Samstag bis Montag erwartet uns Schawül, warmes Sommerwetter mit Sonne, Wolken und örtlichen Gewittern.
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0: Und damit ist es ganz genau 7 Uhr und eine Minute geworden. Wir messen 20 Grad in München-Thalkirchen. 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

0: 7:07. Der Werner hat gerade angerufen, er meldet einen neuen Blitzer. Und zwar wird geblitzt in Garching, die Schleißheimer Straße. Schleißheimer Straße in Garching, danke an Werner. Wenn auch Sie Blitzer melden wollen, entweder die Freecall-Nummer 0800-TODAY oder gleich direkt die Studio 089-723-2000. Keine Abzocke, ganz normales Festnetz München. Und dann die 723-2000.
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1: Ich bin Justin Hamm. Guten Morgen. Bei der Fußball-WM steht der erste Teilnehmer des 16. Finals schon fest. Es ist Co-Gastgeber Mexiko. Die Mexikaner haben mit 1:0 gegen Südkorea gewonnen und damit sogar schon den Gruppensieg klar gemacht. Zuvor feierte auch Mitgastgeber Kanada einen Sieg, allerdings deutlich höher. 6:0 hieß es gegen Katar. Die Schweiz gewann mit 4:1 gegen Bosnien-Herzegowina und Tschechien und Südafrika trennten sich 1:1. Die Kassen der Kommunen in Deutschland sind klamm, das verdeutlicht der neue Finanzreport der Bertelsmann Stiftung. Mit 32 Milliarden Euro gab es im vergangenen Jahr den höchsten Fehlbetrag der Geschichte. Vor allem Kosten für Soziales und Personal sind hoch. Ursula Winkler berichtet.
2: Obwohl in den Kommunen bereits gespart wird, gehen die Forscher davon aus, dass das Defizit weiter wachsen wird. An vielen Orten verfalle die kommunale Infrastruktur, etwa bei Straßen und Schulen. Gespart werde auch zum Beispiel in Bibliotheken oder Musikschulen. Solche Maßnahmen würden die Teilhabemöglichkeiten der Menschen beeinträchtigen, aber die strukturellen Finanzprobleme nicht lösen. Die Experten fordern eine grundlegende Reform.
1: Bayern bekommt heute hohen Besuch aus Brüssel. Die Präsidentin des Europaparlaments, Metsola, ist zu Gast in München und trifft sich mit Landtagspräsidentin Aigner und Ministerpräsident Söder. Thema dürften auch die neu verabschiedeten Abschieberegeln des EU-Parlaments sein. Demnach soll es bald Abschiebezentren in Nicht-EU-Ländern geben, nämlich für Menschen ohne Aufenthaltsrecht. Viele Menschen in Deutschland sparen gerade vor allem bei Kleidung und beim Ausgehen. Das zeigt eine Umfrage im Auftrag des Preisvergleichsportals Idealo. Mehr als die Hälfte der Befragten verzichtet demnach auf neue Klamotten oder geht seltener in Restaurants und Cafés. Am häufigsten wird für Urlaub oder als finanzielle Rücklage gespart. Wer heute einen Abstecher zu IKEA machen will, könnte vor verschlossenen Türen stehen. Die Gewerkschaft Verdi hat in den laufenden Tarifverhandlungen im Handel wieder zu Warnstreiks aufgerufen. In mehr als der Hälfte der deutschen IKEA-Filialen werden die Beschäftigten ihre Arbeit niederlegen. Verdi fordert unter anderem 7% mehr Lohn.
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3: Und der Radio Today Verkehrsdienst meldet Autobahn A95 Garmisch-Partenkirchen Richtung München zwischen Fürstenried und Kreuzhof derzeit 1 Kilometer Stau. Noch einmal die A99 München Nord Richtung München Südwest, jetzt Höhe A96 1 Kilometer Stau. Dann die Bundesstraße B13 Ingolstadt Richtung München zwischen der A99 und der Neuherbergstraße, auch hier ein Stau. Dann die B304 Dachau Richtung München zwischen Feld-Mochinger Straße und Hanauer Straße, der Klassiker. Und dann noch ein Stau in München am Mittleren Ring, und zwar zwischen der Auffahrt Landshuter Allee und der Dachauer Straße.
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3: Geblitzt wird in München die Ballernstraße, danke an Taxifahrer Sigi, dann die Ortsdurchfahrt deren Ismaning in Fahrtrichtung München, in Garching die Schleißheimer Straße, in Geretsried auf der Adalbert-Stifter-Straße, in Gräfelfing auf der Friedenstraße, in Freising auf der Erdinger Straße, dann die Würmtalstraße nach wie vor stadtauswärts Höhe Waldfriedhof und in Neuperlach auf der Rudolf-Zorn-Straße. Und für weitere Blitze am besten gleich direkt die Studionummer 089 7 23 2000 7 23 2000.
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3: Heute scheint wieder ganz überwiegend die Sonne. Zum Abend hin bilden sich vor allem in Schwaben-Allgäu erste Wärmegewitter. Die Höchstwerte erreichen angenehme 31 bis 37 Grad. Es wird hochsommerlich warm, aber die Welt geht nicht unter. Von Samstag bis Montag erwartet uns Schawül, warmes Sommerwetter mit Sonne, Wolken und örtlich Gewittern. In München, Thalkirchen, in Valley Churchen messen wir derzeit genau 20 Grad. Und zum Abschluss noch die genaue Zeit. Es ist mittlerweile 7 Uhr und 16 Minuten.
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7 und genau 25 Minuten. Das heißt, in ganz genau 5 Minuten ist es 7:30. Und 7:30 startet sie auch heute wieder die Today Open Line. Wenn Sie privat etwas durchsagen möchten, sei es zum Beispiel ein netter Gruß oder vielleicht auch die handfesten Sachen, das Fahrrad, das Sie verkaufen wollen. Vielleicht wollen Sie das Lastenfahrrad auch loswerden oder suchen ein anderes Auto, den Satz Winterreifen, den Satz Sommerreifen. Sie wissen schon, das sind alles Themen für die Open Line unter Umständen. 089 723 2000 ist auf jeden Fall die richtige Telefonnummer dafür.

0: Und dann ist es auch schon wieder soweit, die Tude Open Line startet für private Ansagen unserer Hörer. Die Telefonnummer dafür ist die 089-723-2000. 089-723-2000. Die Morgenwellen-Ausgabe jetzt.
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0: So ein freundlicher Freitagsgruß wäre zum Beispiel jetzt drin oder eben die handfesten Sachen, wenn Sie jemanden suchen, der Ihnen zum Beispiel bei irgendetwas helfen soll, bei den Gartenarbeiten oder vielleicht bei der Reparatur des Autos oder des Fahrrads. 089-723-2000. Vielleicht steht auch bei Ihnen in der Wohnung, im Haus, in der Garage, im Keller oder sonst wo irgendetwas rum. Es nimmt immer nur Platz weg, man braucht es nicht mehr. Jemand anders hätte noch einen echten Nutzen davon. Das könnte man hier zum Beispiel anbieten. Oder wenn Sie zum Beispiel auch eine Entrümpelung vorhaben, warum auch nicht. 089-723-2000. Vielleicht liegt bei Ihnen ein Musikinstrument herum, das Sie einfach nicht mehr brauchen, weil Sie selbst nicht mehr damit spielen. Jemand anders hätte noch eine Freude, zum Beispiel eine Gitarre ohne Saiten, aber zum Lernen tut's es. Schauen wir mal, was aber jetzt der erste Anrufer bringt. Radio Tude, hallo, guten Morgen, wen haben wir dran?
3: Morgen, da ist der Martin,
0: grüß dich. Hallo Martin, grüß dich.
3: Erstens ein freundlicher Gruß, ja,
0: ja,
3: das kriegt man hin, und zwar an dich und dein ganzes Team und den Werner und an den Tobi und an den Dirk und an den Max und ach, wie sie alle heißen. Und ich hätte noch, also wenn noch einer Interesse hat, momentan wächst ja nichts Großartiges durch die Hitze, aber ich hätte noch meinen Akku-Rasenmäher zu verkaufen. Das ist ein Sabo 43 Akku, da kommt ein 12 Volt 28 Ampere Akku rein. Den Akku habe ich allerdings nicht mehr und das Ladegerät auch nicht, weil der war eigentlich nur als Ersatz gedacht.
0: Mhm.
3: Und, aber so ein Sabo geht nicht kaputt, also braucht man auch keinen Ersatz. Das heißt, derjenige, der Interesse hat, der müsste sich nur den Akku besorgen und irgendein stinknormales so ein Autoladegerät. Also das ist ja auch kein Problem.
0: Gut, was stellst du da finanziell vor, Martin?

0: Verhandlungsbasis hätte ich gerne 150 für den und der ist auch in schickem Rot und der geht auch wirklich nicht kaputt. Also die Dinger sind so robust wie blöd. Also ich habe da 4 Stück davon und habe aber keinen Rasen mehr großartig. Mhm. Also deswegen müssen sie jetzt langsam alle weg.
1: Okay, da braucht man deine Telefonnummer, Martin.
0: Das wäre die 0172 852 4511.
1: Dann wiederholt die Nummer noch einmal.
0: 0172 852 4511.
1: Für den Akku-Rasenmäher ohne Akku und Ladegerät.
0: Richtig,
1: okay. Genau. Du, dann mach's gut, Martin. Ich drücke dir die Daumen. Gute Fahrt weiterhin, gell?
0: Dankeschön.
1: Servus. Wenn Sie die eine oder andere hier genannte Telefonnummer nicht gleich mitschreiben konnten, das ist kein Problem. Die kann man den ganzen Tag über hier bei uns noch einmal nachfragen. Radio Tudi, hallo, guten Morgen. Wen haben wir jetzt dann?
2: Ja, Peter, der Tobi, guten Morgen.
1: Hallo, Tobi, was gibt's?
2: Ja, du, ich grüße Martin natürlich zurück. An Werner und an Dirk und wünsche euch alle ein gräbiges Wochenende und trinkt recht früh, weil heute wird's heiß.
1: Wunderbar, mach's gut, Tobi, gell? Bis dann,
2: du
1: servus. 089-723-2000, die Telefonnummer hier von uns, von Radio Today. Nach dieser Morgenwellenausgabe am heutigen Freitag gibt es auch noch 2 weitere Open Lines. Heute Nachmittag die Nachmittagsausgabe um 16.30 Uhr und eine Abendausgabe gibt es heute auch in knapp 12 Stunden, nämlich dann um 19.30 Uhr.

die Freitagsausgabe der Radiotour der Morgenwelle. 7 Uhr und mittlerweile 40 Minuten. Es ist 20 vor 8. Geblitzt wird in München am Schuhmacherring in Richtung Stadt auswärts in der 30er-Zone. Den hat Franz gemeldet. Vielen Dank. Die Abstimmung im Bundestag über das Sparpaket der schwarz-roten Koalition im Krankensystem wird verschoben. Nach Angaben aus den Fraktionen von Union und SPD ist die zweite und dritte Lesung des Gesetzentwurfs nun nicht in der nächsten Woche, sondern erst vom 6. bis 10. Juli vorgesehen. Die Ergebnisse einer öffentlichen Anhörung an diesem Montag würden nämlich angeblich noch in die weiteren Beratungen mit einbezogen.

0: hören die Freitagsausgabe der Tour de Morgenwelle. Die Zeit 7 Uhr und 45 Minuten. 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
0: Der Referentenentwurf zur Reform des Arbeitszeitgesetzes bricht das Versprechen des Koalitionsvertrages. Statt mehr Spielraum bringt er den Betrieben neue Pflichten, höhere Kosten und tiefes Misstrauen. Die neue Pflicht zur Arbeitszeiterfassung trifft Unternehmen jeder Größe und alle Beschäftigten. Versprochen war Flexibilität, geliefert wird jetzt die Stechuhr. Für alle und den bürokratischen Aufwand tragen am Ende die Betriebe, so der Zentralverband des deutschen Baugewerbes. Nach letzten Beratungen endet heute in Hamburg die Innenministerkonferenz von Bund und Ländern. Erwartet werden mehrere Beschlüsse, die für Verbesserungen beim Zivil- und Katastrophenschutz sorgen sollen und auch auf weitere Angriffe mutmaßlicher Linksextremisten auf die Stromversorgung und weitere Einrichtungen der kritischen Infrastruktur will man künftig besser vorbereitet sein. In der Schweiz soll das Neubauverbot für Atomkraftwerke aufgehoben werden. Nach der Regierung und der kleinen Parlamentskammer will dies nun auch die Große Kammer der Nationalrat ermöglichen. Er sprach sich für ein entsprechendes Regierungsvorhaben in dieser Richtung aus.

0: 7 und genau 51 Minuten, es ist 9 vor 8. Der Raimund hat angerufen und er meldet einen neuen Blitzer. Und zwar wird geblitzt in Eschenried auf der dortigen Münchner Straße, passenderweise beim Friedhof. Danke, Raimund. Und wenn Sie auch Blitzer melden wollen, am besten gleich direkt die Studionummer 089 723 2000, 723 2000.
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0: Tom hat gerade angerufen, er meldet einen weiteren Blitzer neu hinzu, und zwar die Passauer Straße wird geblitzt. Passauer Straße startet auswärts in der 30er-Zone vor der Schneemannstraße. Vielen Dank, Tom. Ein erster Entwurf zur Reform des deutschen Arbeitszeitgesetzes hat Kritik ausgelöst. Arbeitgeberpräsident Rainer Dulger fordert, den Entwurf ganz zurückzunehmen und völlig neu zu überarbeiten. Er erfülle die Anforderungen einer flexiblen digitalen Arbeitswelt an keiner einzigen Stelle. Der 8-Stunden-Tag bleibt nach dem Entwurf grundsätzlich unangetastet. Ausnahmen sollen aber erweitert werden, etwa durch die Vereinbarung einer wöchentlichen Begrenzung der Gesamtarbeitszeit. Für weitere Blitzer 089 723 2000.
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0: Es ist ganz genau 8 Uhr und eine Minute geworden. Wir messen 22 Grad in München-Thalkirchen. 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
1: Ich bin Justin Hamm, guten Morgen. Bei der Fußball-WM steht der erste Teilnehmer des 16. Finals schon fest. Es ist Co-Gastgeber Mexiko. Die Mexikaner haben mit 1:0 gegen Südkorea gewonnen und damit sogar schon den Gruppensieg klar gemacht. Zuvor feierte auch Mitgastgeber Kanada einen Sieg, allerdings deutlich höher. 6:0 hieß es gegen Katar. Die Schweiz gewann mit 4:1 gegen Bosnien-Herzegowina und Tschechien und Südafrika trennten sich 1:1. Die Kassen der Kommunen in Deutschland sind klamm, das verdeutlicht der neue Finanzreport der Bertelsmann Stiftung. Mit 32 Milliarden Euro gab es im vergangenen Jahr den höchsten Fehlbetrag der Geschichte. Vor allem Kosten für Soziales und Personal sind hoch. Ursula Winkler berichtet.
2: Obwohl in den Kommunen bereits gespart wird, gehen die Forscher davon aus, dass das Defizit weiter wachsen wird. An vielen Orten verfalle die kommunale Infrastruktur, etwa bei Straßen und Schulen. Gespart werde auch zum Beispiel in Bibliotheken oder Musikschulen. Solche Maßnahmen würden die Teilhabemöglichkeiten der Menschen beeinträchtigen, aber die strukturellen Finanzprobleme nicht lösen. Die Experten fordern eine grundlegende Reform.
1: Bayern bekommt heute hohen Besuch aus Brüssel. Die Präsidentin des Europaparlaments, Metsola, ist zu Gast in München und trifft sich mit Landtagspräsidentin Aigner und Ministerpräsident Söder. Thema dürften auch die neu verabschiedeten Abschieberegeln des EU-Parlaments sein. Demnach soll es bald Abschiebezentren in Nicht-EU-Ländern geben, nämlich für Menschen ohne Aufenthaltsrecht. Viele Menschen in Deutschland sparen gerade vor allem bei Kleidung und beim Ausgehen. Das zeigt eine Umfrage im Auftrag des Preisvergleichsportals Idealo. Mehr als die Hälfte der Befragten verzichtet demnach auf neue Klamotten oder geht seltener in Restaurants und Cafés. Am häufigsten wird für Urlaub oder als finanzielle Rücklage gespart. Wer heute einen Abstecher zu IKEA machen will, könnte vor verschlossenen Türen stehen. Die Gewerkschaft Verdi hat in den laufenden Tarifverhandlungen im Handel wieder zu Warnstreiks aufgerufen. In mehr als der Hälfte der deutschen IKEA-Filialen werden die Beschäftigten ihre Arbeit niederlegen. Verdi fordert unter anderem 7% mehr Lohn.
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4: Und der Radio Tude Verkehrsdienst meldet Autobahn A9 Nürnberg Richtung München zwischen dem Kreuz München Nord und Freimann 1 Kilometer Stau. A92 Deggendorf Richtung München zwischen Oberschleißheim und dem Dreieckfeld Moching. Hier besteht Gefahr durch Gegenstände auf der Fahrbahn. Es handelt sich um mehrere Plastikteile. Dann die A99 zwischen dem Dreieckfeld Moching und Neuherberg. Auch hier Gefahr durch Gegenstände auf der Fahrbahn. Hier handelt es sich um mehrere Reifenteile. Dann die A99 München Nord Richtung München Süd bei der Autobahn A96 staut es sich. Dann gibt es weitere Stauungen an der Bundesstraße B13 Ingolstadt Richtung München zwischen der A99 und der Neuherbergstraße. Dann die B304 Wasserburg am Inn Richtung München zwischen Thomannweg und Leuchtenbergring. Noch einmal die B304, jetzt Dachau Richtung München zwischen Feld-Mochinger Straße und Hanauer Straße. Und dann gibt es noch 4 Stauungen am Mittleren Ring. Einmal zwischen Sachranger Straße und Schwanseestraße, zwischen Ramersdorf und der Schlüsselbergstraße, zwischen Ungerer Straße und Schwabing und zwischen der Auffahrt Landshuter Allee und Dachauer Straße.
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4: Die Andrea hat angerufen, sie meldet neu hinzu, die Ortsdurchfahrt Ascherring wird geblitzt, das ist bei Starnberg, in Fahrtrichtung Traubing. Danke Andrea. Tom meldet, die Passauer Straße startet auswärts in der 30er-Zone noch vor der Schneemannstraße. Raimund meldet in Eschenried die Münchner Straße beim Friedhof. Franz meldet, am Schuhmacherring wird geblitzt in München Richtung Stadt auswärts in der 30er-Zone. Dann vorher schon gemeldet, die Wallernstraße in München, die Ortsdurchfahrt Dirren-Ismaning Richtung München. In Garching die Schleißheimer Straße, in Geretsried auf der Adalbert-Stifter-Straße, in Gräfelfing auf der Friedenstraße, in Freising auf der Erdinger Straße, die Würmtalstraße statt Auswärtshöhe Waldfriedhof und in Neuperlach auf der Rudolf-Zorn-Straße. Und für weitere Blitzer am besten direkt die Studionummer 089 723 2000.
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4: Heute scheint wieder ganz überwiegend die Sonne. Zum Abend hin bilden sich vor allem in Schwaben und Allgäu erste Wärmegewitter. Die Höchstwerte erreichen angenehme 31 bis 37 Grad. Es wird hochsommerlich warm, aber die Welt geht nicht unter. Von Samstag bis Montag erwartet uns dann schwül warmes Sommerwetter mit Sonne, Wolken und örtlich Gewittern. In München, Thalkirchingen, Wellitzschürchen messen wir derzeit genau 23 Grad. Und zum Abschluss noch die genaue Zeit. Es ist mittlerweile 8 Uhr und 16 Minuten.

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1: Nein, doch. Oh.
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und alt gleich mehr dazu. Und dann hat Andrea angerufen, es gibt einen weiteren neuen Blitzer, und zwar in der Ortsausfahrt Inning am Ammersee wird geblitzt, Richtung Hechendorf in der 50er-Zone. Für weitere Blitzer 723-2000. 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

Je näher man sich die Absichtserklärungen zwischen den USA und dem Iran anschaut, desto kleiner wird der von US-Präsident Trump gepriesene Erfolg. Natürlich ist es gut, wenn die Waffen schweigen und die Straße von Hormuz wieder befahrbar ist. Doch schon letzteres ist wie die Zukunft des iranischen Atomprogrammes und anderes ungeklärt und muss in den kommenden 60 Tagen erst verhandelt werden. Sicher hingegen ist, Trump hat seinem Land geschadet, denn der Deal hätte wohl auch ohne seinen zerstörerischen und teuren Krieg zustande kommen können. So schreibt jedenfalls die Frankfurter Rundschau.

0: Sie hören die Freitagsausgabe der Radiotour im Morgenwelle, Freitag, der 19. Juni. Die Zeit mittlerweile 8 Uhr und genau 45 Minuten. Es ist ganz genau 9:15 Uhr.
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0: Der Referentenentwurf zur Reform des Arbeitszeitgesetzes bricht das Versprechen des Koalitionsvertrages. Statt mehr Spielraum bringt er den Betrieben neue Pflichten, höhere Kosten und tiefes Misstrauen. Die neue Pflicht zur Arbeitszeiterfassung trifft Unternehmen jeder Größe und alle Beschäftigten. Versprochen war Flexibilität, geliefert wird jetzt die Stechuhr für alle und den bürokratischen Aufwand tragen am Ende die Betriebe, so der Zentralverband Deutsches Baugewerbe. Nach letzten Beratungen endet heute in Hamburg die Innenministerkonferenz von Bund und Ländern. Und erwartet werden mehrere Beschlüsse, die für Verbesserungen beim Zivil- und Katastrophenschutz sorgen sollen. Und auch auf weitere Angriffe mutmaßlicher Linksextremisten auf die Stromversorgung und weitere Einrichtungen der kritischen Infrastruktur will man besser vorbereitet sein. In der Schweiz soll das Neubauverbot für Atomkraftwerke aufgehoben werden. Nach der Regierung und der kleinen Parlamentskammer will dies nun auch die große Kammer, der Nationalrat, ermöglichen. Er sprach sich für ein Regierungsvorhaben in genau diese Richtung aus.

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0: Die vom Iran-Krieg ausgebremste deutsche Wirtschaft wird nach Einschätzung der Bundesbank erst im Herbst wieder etwas wachsen. Insgesamt dürfte die Wirtschaftsleistung nach einer Flaute im Sommer im dritten Quartal 2026 wieder leicht um 0,1% gegenüber dem Vorquartal zulegen. Denn es werden die Energiepreise wieder sinken. Privathaushalte hätten damit real wieder mehr Geld zur Verfügung, was den Konsum ankurbeln könnte. Wenn Sie weitere Blitzer melden wollen, dann am besten gleich direkt die Studionummer 089 723 2000.
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0: Heute scheint wieder ganz überwiegend die Sonne. Zum Abend hin bilden sich vor allem in Schwaben und im Allgäu erste Wärmegewitter. Die Höchstwerte erreichen angenehme 31 bis 37 Grad. Es wird jetzt hochsommerlich warm, aber die Welt geht nicht unter. Von Samstag bis Montag erwartet uns Schawül, warmes Sommerwetter mit Sonne, Wolken und örtlich auch Gewittern. Und für weitere Blitzer am besten die Studionummer 723 2000.
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0: Es ist ganz genau 9 Uhr und eine Minute geworden. Wir messen 25 Grad in München-Thalkirchen. 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
1: Ich bin Justin Hamm, guten Morgen. Bei der Fußball-WM steht der erste Teilnehmer des 16. Finals schon fest. Es ist Co-Gastgeber Mexiko. Die Mexikaner haben mit 1:0 gegen Südkorea gewonnen und damit sogar schon den Gruppensieg klar gemacht. Zuvor feierte auch Mitgastgeber Kanada einen Sieg, allerdings deutlich höher. 6:0 hieß es gegen Katar. Die Schweiz gewann mit 4:1 gegen Bosnien-Herzegowina und Tschechien und Südafrika trennten sich 1:1. Die Kassen der Kommunen in Deutschland sind klamm, das verdeutlicht der neue Finanzreport der Bertelsmann Stiftung. Mit 32 Milliarden Euro gab es im vergangenen Jahr den höchsten Fehlbetrag der Geschichte. Vor allem Kosten für Soziales und Personal sind hoch. Ursula Winkler berichtet.
2: Obwohl in den Kommunen bereits gespart wird, gehen die Forscher davon aus, dass das Defizit weiter wachsen wird. An vielen Orten verfalle die kommunale Infrastruktur, etwa bei Straßen und Schulen. Gespart werde auch zum Beispiel in Bibliotheken oder Musikschulen. Solche Maßnahmen würden die Teilhabemöglichkeiten der Menschen beeinträchtigen, aber die strukturellen Finanzprobleme nicht lösen. Die Experten fordern eine grundlegende Reform.
1: Bayern bekommt heute hohen Besuch aus Brüssel. Die Präsidentin des Europaparlaments, Metsola, ist zu Gast in München und trifft sich mit Landtagspräsidentin Aigner und Ministerpräsident Söder. Thema dürften auch die neu verabschiedeten Abschieberegeln des EU-Parlaments sein. Demnach soll es bald Abschiebezentren in Nicht-EU-Ländern geben, nämlich für Menschen ohne Aufenthaltsrecht. Viele Menschen in Deutschland sparen gerade vor allem bei Kleidung und beim Ausgehen. Das zeigt eine Umfrage im Auftrag des Preisvergleichsportals Idealo. Mehr als die Hälfte der Befragten verzichtet demnach auf neue Klamotten oder geht seltener in Restaurants und Cafés. Am häufigsten wird für Urlaub oder als finanzielle Rücklage gespart. Wer heute einen Abstecher zu IKEA machen will, könnte vor verschlossenen Türen stehen. Die Gewerkschaft Verdi hat in den laufenden Tarifverhandlungen im Handel wieder zu Warnstreiks aufgerufen. In mehr als der Hälfte der deutschen IKEA-Filialen werden die Beschäftigten ihre Arbeit niederlegen. Verdi fordert unter anderem 7% mehr Lohn.
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3: Unser Radio Tude Verkehrsdienste meldet Bundesstraße B13 Ingolstadt Richtung München zwischen der A99 und der Neuherbergstraße 1 Kilometer Stau. Dann die B304 Dachau Richtung München zwischen Feld-Mochinger Straße und Hanauer Straße der Klassiker. Dann die Landshuter Allee Richtung Menzinger Straße zwischen der Landshuter AD und der Riesstraße 1 Kilometer Stau. Dann ein Stau am Mittleren Ring in München zwischen Spiridon-Luis-Ring und der Dachauer Straße.
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3: Geblitzt wird die Schäftlandstraße statt auswärts in der 30er-Zone, den hat Martin gemeldet, vielen Dank. Dann am Petuelring, Höhe Schleißheimer Straße, in der Ortsausfahrt Inning am Ammersee Richtung Hechendorf in der 50er-Zone, die Ortsdurchfahrt Aschering bei Stamberg Richtung Traubing, die Passauer Straße statt auswärts in der 30er-Zone vor der Schneemannstraße, dann in Eschenried die Münchner Straße beim Friedhof, wie passend, dann am Schumacherring statt auswärts in der 30er-Zone, die Ballern Straße in München, die Ortsdurchfahrt Dieren-Ismaning Richtung München, in Garching die Schleißheimer Straße, in Geretsried auf der Adalbert-Stifter Straße, in Grevelfing auf der Friedenstraße, in Freising auf der Erdinger Straße, die Würmtalstraße statt auswärts Höhe Waldfriedhof und in Neuperlach auf der Rudolf-Zorn-Straße. Und sollte das immer noch nicht alles gewesen sein, dann erreichen Sie uns am besten direkt im Studio unter 089 723 2000.
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3: Heute scheint wieder ganz überwiegend die Sonne. Zum Abend hin bilden sich vor allem in Schwaben und im Allgäu erste Wärmegewitter. Die Höchstwerte erreichen angenehme 31 bis 37 Grad. Es wird hochsommerlich warm, aber die Welt geht nicht unter. Von Samstag bis Montag erwartet uns schwül warmes Sommerwetter mit Sonne, Wolken und örtlich Gewittern. In München, Thalkirchen, in Valley Churchen messen wir derzeit genau 26 Grad und zum Abschluss noch die genaue Zeit. Es ist mittlerweile 9 Uhr und 17 Minuten.
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0: 9 Uhr und mittlerweile 21 Minuten. In 9 Minuten ist es 9:30. Und 9:30 startet auch heute wieder die Tour der Hitline, wie immer in der letzten halben Stunde der Morgenwelle. Da geht's wieder um Ihre Musikwünsche. Heute haben wir noch einen ganz besonderen Tipp für alle Gartenfreunde. 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
2: Und der Olli hat angerufen, es gibt einen weiteren neuen Blitzer. Er meldet in der Ortsdurchfahrt Tutzing wird geblitzt auf der dortigen Hauptstraße bei der Akademie für politische Bildung. Vielen Dank, Olli. 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Also ran ans Telefon, ab jetzt gilt es, ab jetzt ist es soweit. 089-723-2000. Einen Musikwunsch gibt's natürlich obendrein. 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

0: Gutschein pro Person und Haushalt auch natürlich nur einmal gewinnen. So, es geht, gilt jetzt 089 723 2000.
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0: So, und als Gewinner begrüße ich jetzt den Willi im Amrohr. Willi, grüß dich. Willi, grüß dich jetzt aber. Willi, jetzt also haut's hin. Gut, das ist bei dir partnerschaftlich, er macht es zu zweit, also dein Partner, mit dem du dann hingehen wirst, der hat einen Garten, nehme ich an, oder Terrasse oder Balkon, ja. Oder wie schaut das aus?
1: Hat er. Genau. Hat er, der hat einen Garten.
0: Und achso, einen Garten. Und weißt du schon, was da ungefähr bepflanzt werden soll?
1: Nein.
0: Lass dich einfach überraschen, oder?
1: Genau.
0: Gut, jetzt schauen wir mal deinen Musikwunsch, The Stairway to Heaven. Dann wünsche ich dir sehr viel Spaß mit dem Gutschein. Willi,
1: danke.
0: Mach's gut, schönes Wochenende wünsche ich dir, vielleicht bis zum nächsten Mal, gell?
1: Alles klar.
0: Bis dann, servus. Also, und jetzt geht's ganz regulär weiter mit den Musikwünschen hier in der Tour der Hitline. 9:36 ist es ja erst noch, bis 10 Uhr heißt es jetzt. Sie wünschen's, wir spielen's. Bitte nur diese eine Nummer wählen, 089 723 2000.

Musikwunsch für den Willy the Far Corporation, Stairway from Heaven. 9 und mittlerweile 42 Minuten. Wir sind mittendrin in der Freitagsausgabe der Today Hitline. Die Musikwünsche bis 10 Uhr. Sie wünschen's, wir spielen's. Bitte nur diese eine Nummer wählen. 089 723 2000. 723 2000.

0: Und jetzt begrüße ich auf der 7232000 ganz sackerisch den Bodo. Bodo, grüß dich, hallo.
1: Ja, hallo, grüß dich.
0: Jetzt also der Sommer so richtig. Was ist bei dir heute geplant oder so am Wochenende? Erzähl uns kurz.
1: Heute Abend treffe ich mich noch mit Freunden zum Essen. Mhm. Zum Wochenende bleibe ich eigentlich immer möglichst zu Hause, weil immer so viele Menschenmassen unterwegs sind. Mhm. Die sagen lieber unter der Woche.
0: Aber das Essen, das findet schon irgendwo draußen statt.
1: Ja, ja. Aha. Freitag geht noch.
0: Ja, ja, na gut, wunderbar. Bodo, dann hast du auch einen Musikwunsch. Was darf es sein für dich?
1: Ja, ich hätte gern bitte gehört von Jimi Hendrix, Walk Along the Watchtower.
0: Wunderbar, passt schon, liegt schon auf. Bodo, dann wünsche ich dir viel Spaß beim Abendmahl heute und vielleicht bis zum nächsten Mal, gell?
1: Ja.
0: Bis dann, servus.
1: Servus.
0: Für den Bodo also jetzt Jimi Hendrix und für den nächsten Klassiker, für den nächsten Musikwunsch kann man hier schon wieder durchklingeln. Auf der Studiotelefonnummer 089 723 2000. Nur diese eine Nummer wählen, 089 723 2000.

Gleich wird es 10 Uhr. Das war's dann fast wieder mit 4 Stunden Morgenwelle in der Freitagsausgabe. Aber keine Sorge, gleich im Anschluss an diese Morgenwelle geht es natürlich weiter. Und zwar naheliegenderweise mit der Freitagsausgabe des Hitradios und mit der Maria. In diesem Sinn, machen Sie es gut, schauen, servus, sagt wie immer die Stimme aus Sendling.

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2: Die Zeit ist es jetzt 10 Uhr. 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Für euch heute am Mikrofon ist die Maria Rajkowitsch.
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1: Ich bin Justin Hamm. Viele Menschen in Deutschland sparen und der Einzelhandel leidet darunter. Die Ergebnisse einer Umfrage des Preisvergleichsportals Idealo wertet Tine Klimach aus.
2: Auf neue Klamotten oder Accessoires wird am meisten verzichtet, genauso wie auf Elektronik. Und nach wie vor wird auch bei Lebensmitteln gespart. Das haben über 30% der Befragten angegeben. Es werden dazu Preise verschiedener Anbieter verglichen, Sonderangebote gekauft und dazu Rabattcodes benutzt. Mehr als die Hälfte der Befragten geht weniger essen, aber auch auf Kinobesuche und Konzerte wird verzichtet.
1: Sozialverbände fordern angesichts der Hitzewelle mehr Schutz für obdachlose Menschen. Das Deutsche Rote Kreuz und der Verband VDK rufen Städte und Kommunen dazu auf, mehr kühle Orte zu schaffen und öffentliche Trinkbrunnen zu installieren. Am heißesten ist es heute in der Westhälfte Deutschlands, also in NRW, Hessen und Baden-Württemberg. Da haben wir Spitzenwerte von 38 Grad. Bayern bekommt heute hohen Besuch aus Brüssel. Die Präsidentin des Europaparlaments, Metsola, ist zu Gast in München und trifft sich mit Landtagspräsidentin Aigner und Ministerpräsident Söder. Thema dürften auch die neu verabschiedeten Abschieberegeln des EU-Parlaments sein. Demnach soll es bald Abschiebezentren in Nicht-EU-Ländern geben, nämlich für Menschen ohne Aufenthaltsrecht. Wer heute einen Abstecher zum Möbelriesen IKEA machen will, könnte vor verschlossenen Türen stehen. Die Gewerkschaft Verdi hat in den laufenden Tarifverhandlungen im Handel wieder zu Warnstreiks aufgerufen und in mehr als der Hälfte der deutschen IKEA-Filialen werden die Beschäftigten ihre Arbeit niederlegen. Verdi fordert für die Beschäftigten unter anderem 7% mehr Lohn. Bei der Fußball-WM steht der erste der drei Gastgeber bereits in der K.O.-Runde. Im zweiten Spiel hat Mexiko mit 1:0 gegen Südkorea gewonnen und ist sogar schon sicher Gruppensieger. Mit Gastgeber Kanada fuhr einen hohen Sieg ein, 6:0 gegen Katar. Die Schweiz gewann mit 4:1 gegen Bosnien-Herzegowina und Tschechien kam gegen Südafrika nur zu einem 1:1.
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3: Der Radio Today Verkehrsdienst meldet A99 München Nord Richtung München Süd. Zwischen Haar und Hohenbrunn gibt es 3 Kilometer Stau. Dann haben wir noch 2 Meldungen vom Mittleren Ring. Einmal zwischen Schwabing und der Dietlindenstraße gibt es 1 Kilometer Stau, sowie zwischen der B304 Landshuter Allee und der Dachauer Straße. Radio Today wünscht euch weiterhin eine gute und sichere Fahrt.
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3: Blitzanhänger sind gesehen worden in Neuperlach auf der Rudolf-Zorn-Straße, dann auf der Würmtal-Straße statt auswärts auf Höhe des Waldfriedhofs, in Freising auf der Erdinger-Straße, in Grevefing auf der Friedenstraße, in Geretsried auf der Adalbert-Stifter-Straße und in der Ortsdurchfahrt Tutzing bei der Akademie für politische Bildung. Dann haben wir noch Meldungen vom mobilen Blitzer bekommen, und zwar einmal am Schumacherring statt auswärts in der 30er-Zone, in Eschenried auf der Münchner Straße, hier stehen sie beim Friedhof, auf der Passauer Straße statt auswärts in der 30er-Zone vor der Schneemannstraße, in der Ortsdurchfahrt Aschering bei Starnberg, wenn ihr Richtung Traubing fahrt, in der Ortsausfahrt Inning am Ammersee, wenn ihr Richtung Hechendorf fahrt, in der 50er-Zone, am Petroring auf Höhe der Schleißheimer Straße und auf der Schäftlandstraße statt auswärts in der 30er-Zone. Wenn ihr einen Blitzer gesehen habt, einen Blitzer bestätigen möchtet oder einen Blitzer abmelden möchtet, dann tut es hier bei uns ganz gerne und wählt dafür die Studio-Hotline 089-723-2000.
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3: Heute ist es sonnig und heiß bei Temperaturen zwischen 31 bis 36 Grad, am Untermain sogar bis zu 37 Grad. Zum Abend hin bilden sich vor allem in Schwaben erste Hitzegewitter. Morgen setzt sich wieder die Sonne durch. Am Sonntag entstehen vor allem in Franken und der Oberpfalz ein paar Gewitter. Ansonsten bleibt es bis in die neue Woche heiß und recht sonnig. Die Temperatur in München-Thalkirchen beträgt aktuell jetzt schon 29 Grad und die Zeit, wir haben es genau, 10.18 Uhr.
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1: Die für heute geplanten Gespräche zwischen den USA und dem Iran wurden abgesagt. Gleich mehr dazu hier im Hitradio.
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Die Zeit ist es jetzt genau 10.29 Uhr. 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Die Schweizer Regierung hat die eigentlich für heute angedachte erste Gesprächsrunde zur Ausgestaltung des Rahmenabkommens zwischen den USA und dem Iran in der Nähe von Luzern abgesagt. Die Gespräche auf dem Birkenstock werden heute nicht wie geplant stattfinden, teilte das Außenministerium in Bern mit. Gründe wurden nicht genannt. Ursprünglich waren in dem Luxusresort Vertreter der USA und des Irans sowie der Vermittlerstaaten Katar und Pakistan erwartet worden. Davor hatte bereits Vizepräsident J.D. Vance seine Reise in die Schweiz vorerst abgesagt. Eine Blitzermeldung haben wir bekommen, und zwar steht dieser am Schumacherring, wenn ihr statt auswärts fahrt, in der 30er-Zone. Wenn ihr ebenfalls einen Blitzer gesehen habt, dann zögert nicht lange, teilt es mit uns und wählt dafür die Studio-Hotline 089 723 2000.

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1: Der Radio Tour, der Verkehrsdienst meldet A99 zwischen Lochhausen und Kreuzmünchen West. Hier besteht Gefahr durch Gegenstände. Es sind Fahrzeugteile, die auf der Fahrbahn liegen. Dann haben wir noch eine Meldung vom Mittleren Ring bekommen. Zwischen der Ungerer Straße und der Dietlindenstraße gibt es aktuell 1 Kilometer Stau. Ich wünsche euch weiterhin eine gute und sichere Fahrt. Dann haben wir Blitzermeldungen, und zwar die Anhänger stehen in Neuperlach auf der Rudolf-Zorn-Straße, auf der Würmtalstraße stadtauswärts auf Höhe des Waldfriedhofs, in Freising auf der Erdinger Straße, in Grevefing auf der Friedenstraße, in Geritzried auf der Adalberter-Stifter-Straße und in der Ortsdurchfahrt Tutzing bei der Akademie für politische Bildung. Weitere Blitzermeldungen haben wir auch noch, und zwar am Schumacherring, wenn ihr stadtauswärts fahrt, in der 30er-Zone, in Eschenried auf der Münchner Straße, hier beim Friedhof, auf der Passauer Straße stadtauswärts in der 30er-Zone, kurz vor der Schneemannstraße, in der Ortsdurchfahrt Ascherring bei Starnberg, wenn ihr Richtung Traubing fahrt, in der Ortsausfahrt Inning am Ammersee Richtung Hechendorf in der 50er-Zone, am Petroring auf Höhe der Schleißheimer Straße und auf der Schäftlandstraße stadtauswärts in der 30er-Zone. Für weitere Blitzermeldungen bitte die 723-2000 wählen.
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1: Einer Studie zufolge sparen viele Menschen bei Kleidung und Gastronomie. Erfahrt dazu mehr hier auf Radio Today.
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0: Die Zeit ist es jetzt 10.52 Uhr. 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Viele Menschen in Deutschland halten das Geld zusammen und sparen eher bei unnötigen Ausgaben. Das zeigt eine Umfrage des Instituts Kantar für das Preisvergleichsportal Idealo. Am häufigsten wird bei Bekleidung und Accessoires, Hobby und Freizeitbedarf, Elektronik sowie Wohn- und Haushaltsartikeln gespart. Im Freizeitbereich betrifft es besonders die Gastronomie, Kinos, Konzerte und Festivals sowie Clubs und Nachtleben. Laut Umfrage wird vor allem für Urlaube und Reisen gespart oder um finanzielle Rücklagen aufzubauen. Viele legen aber auch das Geld an, um für die Altersvorsorge vorzusorgen. Der liebe Gregor hat mir gemeldet, dass der Blitzer, der am Schumacherring statt auswärts in der 30er-Zone stand, dort abgebaut worden ist. Wenn ihr ebenfalls einen Blitzer abmelden möchtet oder einen Blitzer bestätigen möchtet oder überhaupt einen Blitzer gesehen habt, dann tut es hier bei mir und wählt dafür die Studio-Hotline 089 723 2000.
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3: Die Zeit ist es genau 11:01. 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Für euch heute am Mikrofon ist Maria Rajkovic.
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1: Ich bin Justin Hamm. Beim Online-Shopping gibt es seit heute eine wichtige Neuerung, nämlich den Widerrufsbutton. Mit einem Klick muss ein Kauf nun rückgängig gemacht werden können. Das besagt ein neues Gesetz, das nun in Kraft getreten ist. Die neue Regelung betrifft fast den gesamten Online-Handel, vom großen Versandriesen bis hin zu kleinen Shops, Streaming-Anbietern und auch Online-Kursplattformen. Ausnahmen gibt es für personalisierte Produkte und frische Lebensmittel. Die Haushaltskrise der deutschen Kommunen hat sich weiter verschärft. Laut den neuen Zahlen der Bertelsmann Stiftung haben Städte, Landkreise und Gemeinden im vergangenen Jahr ein Rekorddefizit von fast 32 Milliarden Euro angehäuft. Hauptursachen sind steigende Sozial- und Personalausgaben sowie die schwache Wirtschaft. Die Linke beginnt heute in Potsdam einen dreitägigen Bundesparteitag, bei dem auch eine neue Führung gewählt werden soll. Zum Auftakt geht es in einer Generaldebatte zunächst um Protest gegen geplante Sozialreformen. Die Linke wendet sich gegen geplante Einschnitte bei Sozialleistungen. Sie will eine stärkere finanzielle Belastung von Menschen mit hohen Einkommen und Vermögen. Europas Rüstungsbranche setzt verstärkt auf Militärfahrzeuge, die keinen Fahrer an Bord haben. Mit KI-Funktionen ausgestattet, kurven die Panzer und Multifunktionsfahrzeuge selbstständig durch das Gelände, um Minen zu räumen, Verwundete zu bergen oder Nachschub zu liefern. Bewaffnet sind manche dieser Fahrzeuge auch. Aber Rheinmetall-Chef Pappberger fordert, dass KI niemals über eine Schussabgabe entscheiden dürfe. Matchball für die Basketballer des FC Bayern. Noch ein Sieg trennt die Münchner von der Titelverteidigung der deutschen Meisterschaft. Gelingen soll dieser Sieg ab 20.30 Uhr gegen Berlin. Pia Wagner berichtet.
2: Mit einem 91-83 Sieg hat sich der amtierende Meister im dritten Finalspiel die Führung in der Best-of-Five-Serie zurückgeholt. Es gilt nämlich, wer in 5 Partien zuerst 3 Siege einfahren kann, der sichert sich den BBL-Meistertitel. Und 2 von diesen 3 Siegen haben die Münchner bereits sicher. In Berlin wollen sie jetzt die dritte Meisterschaft in Folge eintüten. Das ist den Bayern in ihrer Vereinsgeschichte bisher noch nie gelungen.
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3: Der Radio Today Verkehrsdienst meldet: A9 Nürnberg Richtung München zwischen Garching Süd und Kreuz München Nord besteht Gefahr durch einen Gegenstand. Es ist ein defekter LKW sowie ein LKW-Rad, der aktuell den Standstreifen blockiert. Dann geht's weiter auf die A99 München Süd Richtung München Nord zwischen Aschheim, Ismaning und Kreuz München Nord besteht Gefahr durch Gegenstände. Es ist ein Spanngurt, der auf der Fahrbahn liegt. Nochmal die A99 zwischen Lochhausen und Kreuz München West besteht Gefahr durch Gegenstände. Hier sind es Fahrzeugteile, die auf der Fahrbahn liegen. Dann haben wir noch eine Meldung vom Mittleren Ring zwischen der Ungerer Straße und der Iflandstraße. Hier gibt es aktuell 1 Kilometer Stau. Ich wünsche euch weiterhin eine gute und sichere Fahrt.
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3: Blitzanhänger stehen in Neuperlach auf der Rudolf-Zorn-Straße, dann auf der Würmtalstraße, stadtauswärts auf Höhe des Waldfriedhof, in Freising auf der Erdinger Straße, in Grevefing auf der Friedenstraße, in Geretsried auf der Adalbert-Stifter-Straße, in der Ortsdurchfahrt Tutzing bei der Akademie für politische Bildung. Dann haben wir noch Blitzermeldungen von mobilen Blitzern bekommen. Einer steht auf der Passauer Straße stadtauswärts in der 30er-Zone vor der Schneemannstraße, in der Ortsdurchfahrt Aschering bei Starnberg, wenn ihr Richtung Traubing fahrt, in der Ortsausfahrt Inning am Ammersee, wenn ihr Richtung Hechendorf fahrt, hier in der 50er-Zone. Dann stehen noch einer am Petroering auf Höhe der Schleißheimer Straße und noch auf der Schäfflandstraße stadtauswärts in der 30er-Zone. Wenn ihr einen Blitzer gesehen habt, einen Blitzer bestätigen möchtet oder einen Blitzer abmelden möchtet, dann tut es gerne hier bei mir bei Radio Today und wählt dafür die Studio-Hotline 089 723 2000.
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3: Heute ist es sonnig und heiß bei Temperaturen zwischen 31 bis 36 Grad. Am Untermain kann es sogar bis zu 37 Grad warm werden. Zum Abend hin bilden sich vor allem in Schwaben erste Hitzegewitter. Morgen setzt sich wieder die Sonne durch. Am Sonntag entstehen vor allem in Franken und der Oberpfalz ein paar Gewitter. Ansonsten bleibt es bis in die neue Woche heiß und recht sonnig. Die Temperatur in München-Thalkirchen beträgt aktuell 32 Grad und die Zeit, wir haben es genau, 11.18 Uhr.
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1: Die Mehrheit in Deutschland glaubt nicht an Reformen bis zum Sommer. Erfahrt dazu mehr hier im Hitradio.
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Die Zeit ist es jetzt 11.29 Uhr. 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Die Mehrheit der Menschen in Deutschland glaubt nicht an den Zeitplan der Bundesregierung für ein Reformpaket. 73% der Befragten des ZDF-Politbarometers bezweifeln, dass die Koalition die Reformpläne wie geplant bis zum Sommer vorlegen wird. Lediglich 24% glauben daran, dass es klappt. Schuld daran seien alle Koalitionäre gleichermaßen, sagt die überwiegende Mehrheit der Befragten. Fast 90% finden grundlegende Reformen, die auch zu Einschnitten und finanziellen Belastungen führen könnten, notwendig. Nur 10% sehen das anders. Ein Blitzer steht auf der Passauer Straße. Wenn ihr statt auswärts fahrt in der 30er-Zone, hier kurz vor der Schneemannstraße, wenn ihr einen Blitzer gesehen habt, dann zögert nicht lange, teilt es mit mir und wählt dafür die Studio-Hotline 089 723 2000.

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1: Der Radiotour Verkehrsdienst meldet A8 München Richtung Stuttgart. Zwischen Obermenzing und Kreuz München West besteht Gefahr durch einen Gegenstand auf dem linken Fahrstreifen. Hierbei handelt es sich um eine tote Katze. A94 München Richtung Passau zwischen Markt Schwaben und Forstinning gibt es 2 Kilometer Stau. A99 zwischen Lochhausen und Kreuz München West besteht Gefahr durch Gegenstände. Es sind Fahrzeugteile, die auf der Fahrbahn liegen. Dann nochmal die A99 zwischen München Süd Richtung München Nord. Zwischen Aschheim, Ismaning und Kreuz München Nord besteht Gefahr durch Gegenstände. Es ist ein Spanngurt, der auf der Fahrbahn liegt. Und zwischen Vaterstetten Ost und Kirchheim gibt es 1 Kilometer Stau. Eine Meldung noch vom Mittleren Ring. Zwischen der Ungerer Straße und der Iflandstraße gibt es aktuell 1 Kilometer Stau. Ich wünsche euch weiterhin eine gute und sichere Fahrt. Blitzanhänger stehen in der Ortsdurchfahrt Tutzing bei der Akademie für politische Bildung, in Geretsried auf der Adalbert-Stifter-Straße, in Grevelfing auf der Friedenstraße, in Freising auf der Erdinger Straße, dann auf der Würmtalstraße stadtauswärts auf Höhe des Waldfriedhofs und in Neuperlach auf der Rudolf-Zorn-Straße. Weitere Blitzer sind gesehen worden auf der Schäftlandstraße stadtauswärts in der 30er-Zone, am Petroering auf Höhe der Schleißheimer Straße, in der Ortsausfahrt Inning am Almersee, wenn ihr Richtung Hechendorf Fahrt in der 50er-Zone und in der Ortsdurchfahrt Aschering bei Starnberg Richtung Traubing. Für weitere Meldungen die 089-723-2000 wählen.
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1: In Renningen sucht ein Team mit Hunden und Hubschraubern nach einem 3 Monate alten Baby. Gleich mehr dazu im Hitradio.
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0: Die Zeit ist es jetzt 11.53 Uhr. 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Der aus Renningen verschwundene Säugling macht auch Bürgermeisterin Melanie Hettmer schwer zu schaffen. Ich bin sprachlos und in großer Sorge. Ich hoffe, dass das Kind wohlbehalten gefunden wird. So Hettmer, die rund 18.000 Einwohner zählende Stadt sei mit der Polizei im engen Austausch. Der 3 Monate alte Junge wird laut Polizei seit Donnerstag kurz vor Mitternacht vermisst. Konkrete Hinweise zum Verbleib des Kindes gebe es nicht. Einen konkreten Verdacht gebe es nicht. Kräfte von Rettungsdiensten wie dem Deutschen Roten Kreuz versammelten sich am Morgen auf dem Parkplatz bei einem Lebensmittelmarkt, um zu unterstützen. Auch Hunde und Hubschrauber suchten nach dem Kind, wie die Polizei mitteilte. Ein Blitzer steht in der Ortsausfahrt Inning am Ammersee, wenn ihr Richtung Hechendorf fahrt, hier in der 50er-Zone. Wenn ihr einen Blitzer gesehen habt, dann zögert nicht lange, teilt es mit uns und wählt dafür die Studio-Hotline 089 723 2000.
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4: Die Zeit ist es 12.01 Uhr. 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Für euch heute am Mikrofon ist Maria Rajkovic.
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1: Ich bin Justin Hamm. Rund 1 Million Wohnungen fehlen in Deutschland, vor allem in Großstädten. Bauministerin Huberts will da nun anpacken. Sie hat einen 13-Punkte-Plan vorgestellt, der die hohen Baukosten und den Wohnungsmangel bekämpfen soll. Einige der Punkte: digitale Bauanträge, gebündelte Förderprogramme und kürzere Planverfahren. Der Neubau in Deutschland stockt seit Jahren wegen gestiegener Baukosten und Kreditzinsen. In Bayern steigt die Waldbrandgefahr. Einen großen Brand in Mittelfranken haben hunderte Feuerwehrleute schon gelöscht. In Heideck im Landkreis Roth wurde eine Fläche von 34.000 Quadratmetern zerstört. Nach 3 Stunden Einsatz konnte das Feuer eingedämmt werden. Die Brandursache ist noch unklar. Genau wegen solcher Gefahren hat die Regierung von Mittelfranken für das Wochenende Beobachtungsflüge angeordnet. Beim EU-Gipfel in Brüssel hat Bundeskanzler Merz deutlich gemacht, der Etat ab 2028 ist viel zu hoch angesetzt. Die Zahlen müssten runter, so Merz. Deutschland trägt den mit Abstand größten Teil des Haushalts der EU. Der Entwurf der EU-Kommission sieht ein Rekordvolumen von 2 Billionen Euro vor. Dabei wird bereits über Kürzungen gestritten, zum Beispiel bei Subventionen für die Landwirtschaft. Viele Menschen in Deutschland sparen und der Einzelhandel leidet darunter. Die Ergebnisse einer Umfrage des Preisvergleichsportals Idealo wertet Tine Klimach aus.
2: Auf neue Klamotten oder Accessoires wird am meisten verzichtet, genauso wie auf Elektronik. Und nach wie vor wird auch bei Lebensmitteln gespart. Das haben über 30% der Befragten angegeben. Es werden dazu Preise verschiedener Anbieter verglichen, Sonderangebote gekauft und dazu Rabattcodes benutzt. Mehr als die Hälfte der Befragten geht weniger essen, aber auch auf Kinobesuche und Konzerte wird verzichtet.
1: Wer schon immer einen Flugzeugsitz für das heimische Wohnzimmer haben wollte, hat nun die Gelegenheit dazu. Die Lufthansa versteigert mehrere Business-Class-Sitze aus dem Airbus A380. Die Aktion läuft auf der Plattform eBay. Der Erlös ist für soziale Zwecke bestimmt. Unter anderem sollen Bildungsprojekte für junge Menschen unterstützt werden.
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3: Der Radio Today Verkehrsdienst meldet A8 München Richtung Stuttgart. Zwischen Obermenzing und Kreuz München West besteht Gefahr durch Gegenstände auf dem linken Fahrstreifen. Dabei handelt es sich um eine tote Katze. Wir gehen auf die A99 München Süd Richtung München Nord. Zwischen Vaterstetten Ost und Kirchheim gibt es 2 Kilometer Stau. 2 Meldungen noch vom Mittleren Ring haben uns erreicht. Einmal zwischen der Ungerer Straße und der Iflandstraße gibt es 1 Kilometer Stau und zwischen der Hansastraße und dem Heckenstaller Tunnel. Hier gibt es 2 Kilometer Stau. Ich wünsche euch weiterhin eine gute und sichere Fahrt.
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3: Blitzanhänger stehen einmal in der Ortsdichtung Tutzing bei der Akademie für politische Bildung, in Geretsried auf der Adalbert-Stifter-Straße, in Grevelfing auf der Friedenstraße, in Freising auf der Erdinger Straße, dann auf der Würmtalstraße, wenn ihr Stadt auswärts fahrt, hier auf Höhe des Waldfriedhofs und in Neuperlach auf der Rudolf-Zorn-Straße. 2 Meldungen noch über weitere Blitzer, und zwar am Petulring, hier auf Höhe der Schleißheimer Straße und auf der Schäfflandstraße stadtauswärts in der 30er-Zone. Wenn ihr einen Blitzer gesehen habt, dann zögert nicht lange, teilt es mit uns und wählt dafür die Studio-Hotline 089-723-2000.
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3: Heute ist es sonnig und heiß bei Temperaturen zwischen 31 bis 36 Grad und am Untermain sogar bis zu 37 Grad. Zum Abend hin bilden sich vor allem in Schwaben erste Hitzegewitter. Morgen setzt sich wieder die Sonne durch. Am Sonntag entstehen vor allem in Franken und der Oberpfalz ein paar Gewitter. Ansonsten bleibt es bis in die neue Woche heiß und recht sonnig. Die Temperatur in München-Thalkirchen beträgt jetzt schon 34 Grad und die Zeit, wir haben es jetzt 12.17 Uhr.
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1: Eine aktuelle Debatte in Rom beschäftigt sich mit einer möglichen Erhöhung des Eintrittsgeldes in Venedig. Gleich mehr dazu im Hitradio.
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Ein Blitzer steht am Petrolring und zwar auf Höhe der Schleißheimer Straße. Wenn ihr einen Blitzer gesehen habt, einen Blitzer abmelden möchtet oder einen Blitzer bestätigen möchtet, dann tut das ganz gerne hier bei uns auf Radio Today und wählt dafür die Studio-Hotline 089 723 2000.

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1: Der Radio Today Verkehrsdienst meldet A8 Stuttgart Richtung München. Zwischen Dachau, Fürstenfeldbruck und Dreieck Eschenried besteht Gefahr durch Gegenstände. Es sind Reifenteile, die auf der Fahrbahn liegen. A94 München Richtung Passau. Zwischen Amoosfeld und Riem besteht Gefahr durch einen Ast, der auf der Fahrbahn liegt. Und zwischen Markt Schwaben und Forstinglingen gibt es 2 Kilometer Stau. Wir gehen weiter auf die A99. Zwischen Vaterstetten Ost und hier Kirchheim gibt es 2 Kilometer Stau. Zwischen dem Dreieck München Südwest und dem Tunnel Aubing gibt es 2 Kilometer Stau. Zwischen dem Dreieck Feldmoching und Ludwigsfeld gibt es ebenfalls 2 Kilometer Stau. Dann haben wir noch 3 Meldungen vom Mittleren Ring. Zwischen dem Brudermühltunnel und der B11 Plinganser Straße gibt es 1 Kilometer Stau. Zwischen Rammersdorf und der Schlüsselberger Straße gibt es 1 Kilometer Stau. Sowie zwischen Schwabing und der Iflandstraße. Und dann noch der Arnulfstraße und dem Heckenstahler Tunnel. Hier gibt es 3 Kilometer Stau. Ich wünsche euch weiterhin eine gute und sichere Fahrt. Blitzanhänger stehen in Neuperlach auf der Rudolf-Zorn-Straße, dann auf der Würmtalstraße statt auswärts auf Höhe des Waldfriedhofs, in Freising auf der Erdinger Straße, in Grevefringen auf der Friedenstraße, in Geretsried auf der Adalberter-Stifter-Straße und in der Ortsdurchfahrt Tutzing bei der Politischen Akademie. Für weitere Blitzermeldungen die 723 2000 wählen.
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1: Bei einem Waldbrand sind mehr als 34 Quadratmeter Wald zerstört worden. Dazu gleich mehr im Hitradio.
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1: Die Zeit ist jetzt 12.52 Uhr. 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Ein Feuer hat bei Heideck im Landkreis Roth eine Waldfläche von mehr als 34.000 Quadratmetern zerstört. Wie es zu dem Brand kam, sei noch unklar, teilte die Polizei mit. Demnach war am Donnerstag das Feuer in der Nähe eines alten Munitionsdepots ausgebrochen. Ein Großaufgebot von Feuerwehr, Rettungsdienst und Sanitätskräften rückte an, um die Flammen unter Kontrolle zu bringen. Rund 350 Kräfte aus 26 Feuerwehren waren im Einsatz. Ihnen gelang es, das Feuer nach 3 Stunden einzudämmen. Wegen möglicher Glutnester blieben die Einsatzkräfte jedoch noch länger vor Ort, um ein erneutes Aufflammen zu verhindern. Verletzt wurde glücklicherweise niemand. Die Feuerwehrkräfte wurden nach dem Einsatz vorsorglich medizinisch untersucht. Wie hoch der entstandene Schaden ist, steht bislang nicht fest. Die Ermittlungen zur Brandursache dauern an. Ein Blitzer steht in Geretsried auf der Adalbert-Stifter-Straße. Wenn ihr einen Blitzer gesehen habt, dann zögert nicht lange, teilt es mit uns und wählt dafür die Studio-Hotline 089 723 2000. Das war's leider heute schon wieder mit dem Hitradio hier auf Radio Today. Ich verabschiede mich ins Wochenende. Mein Name ist Maria Rajkovic und hier geht's gleich weiter mit dem lieben Alex und der Lokalwelle.

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2: Es ist jetzt 13.01 Uhr zur Lokalwelle in der Freitagsausgabe. Begrüße euch der Alex. Wir starten hier direkt gut rein mit Feel What I Feel. Viel Spaß damit hier auf eurer 89,0.
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1: Ich bin Justin Hamm. Deutschland trägt als größte Volkswirtschaft auch den größten Teil zum EU-Haushalt bei. Beim EU-Gipfel in Brüssel wird heute über den Etat ab 2028 gesprochen. Und Kanzler Merz ruft zum Sparen auf. Geplant ist nämlich ein Rekordvolumen von 2 Billionen Euro in 6 Jahren.
2: Es muss ein neuer Vorschlag auf den Tisch und dann müssen wir uns über Einnahmen- und Ausgabenstruktur unterhalten und das wird eine sehr spannende Diskussion.
1: So Kanzler Merz, diskutiert wird etwa über starke Kürzungen bei der Landwirtschaft. Sozialverbände fordern angesichts der Hitzewelle mehr Schutz für obdachlose Menschen. Das Deutsche Rote Kreuz und der Verband VDK rufen Städte und Kommunen dazu auf, mehr kühle Orte zu schaffen und öffentliche Trinkbrunnen zu installieren. Am heißesten ist es heute in der Westhälfte Deutschlands, also in NRW, Hessen und Baden-Württemberg. Da haben wir Spitzenwerte von 38 Grad. Im baden-württembergischen Renningen bei Stuttgart halten die Menschen die Luft an. Seit kurz vor Mitternacht wird ein 3 Monate altes Baby vermisst. Laut Polizei lag der Säugling unbeaufsichtigt in einem Kinderwagen und war dann plötzlich weg. Einen konkreten Verdacht oder Erkenntnis über ein Verbrechen haben die Ermittler bislang nicht. Es läuft eine große Suchaktion. Bayerns Steuerbehörden haben Influencer im Visier und das zahlt sich aus. Durch die Überprüfung von Social-Media-Akteuren sind dem Freistaat Steuernachzahlungen von 550.000 Euro zugute gekommen. Eine Spezialeinheit beim Bayerischen Landesamt für Steuern hat dafür rund 9.000 Datensätze ausgewertet, unterstützt von KI-gestützter Software. Bisher ist auch erst die Hälfte der Ergebnisse geprüft. Mexiko und Kanada haben ihr zweites Gruppenspiel bei der Fußball-WM gewonnen und nun will auch der dritte Gastgeber nachziehen. Die USA treffen heute Abend auf Australien. Nach dem 4:1-Sieg beim Auftakt gegen Paraguay können die US-Boys den Einzug in die K.O.-Runde schon klar machen. Anstoß in Seattle ist um 21 Uhr. Ab Mitternacht spielt dann Schottland gegen Marokko, danach noch Brasilien gegen Haiti und die Türkei gegen Paraguay.
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3: Der Radio-Tour-de-Verkehrsdienst meldet die A8 Stuttgart Richtung München zwischen Dachau, Fürstenfeldbruck und Dreieck-Eschenried. Hier besteht Gefahr durch Gegenstände auf der Fahrbahn. Wir bleiben auf der A8, aber diesmal Salzburg Richtung München zwischen Aing und Bruntal. Hier 1 Kilometer Stau. Die A96 Linde Richtung München zwischen Leim und Sendling. Auch hier 1 Kilometer Stau. Der Autobahnring, die A99 München Nord Richtung München Südwest zwischen Dreieckfeld-Mochling und Ludwigsfeld. 2 Kilometer Stau. München Süd Richtung München Nord zwischen Vaterstetten Ost und Kirchheim. 1 Kilometer Stau. Und noch einmal die A99 München Südwest Richtung München Nord, diesmal zwischen Kreuz München West und Dreieck Allach 1 Kilometer Stau und zwischen Dreieck München Südwest und Germering Nord 1 Kilometer Stau auch hier. Dann schauen wir noch auf den Mittleren Ring zwischen Rammersdorf und Schüsselbergstraße 1 Kilometer Stau, zwischen Schwabing und Iflandstraße 1 Kilometer Stau, zwischen Arnostraße und Dachauer Straße auch hier 1 Kilometer Stau und zwischen der Anschlussstelle Sending Süd und dem Luise-Kieselbach-Tunnel 1 Kilometer Stau. Ich wünsche euch eine gute und vor allem auch eine sichere Fahrt.
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3: Da, wo kein Stau ist, bitte auch nicht zu schnell werden, besonders auch nicht in Neuperlach auf der Rudolf-Zorn-Straße, in der Würmtalstraße auswärts, auf Höhe des Waldfriedhofs wird geblitzt, in Freising auf der Erdinger Straße, in Grevefing auf der Friedenstraße, in Geretzeried auf der Aderbald-Stifter-Straße wird geblitzt und in der Ortsdurchfahrt Tutzing bei der Akademie für politische Bildung. Könnt ihr da noch was ergänzen? Habt ihr da noch was gesehen? Schmort irgendwo noch ein Blitzer in der warmen lieben Sonne? Dann lasst es mich doch bitte wissen. 7:32 ist die Studionummer.
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3: Ja, heute scheint die Sonne, die Temperaturen erreichen 31 bis 33 Grad. In der Nacht kann es dann mal ein einzelnes Schauerchen geben. Die Tiefstwerte liegen bei 20 bis 14 Grad. Morgen scheint dann auch wieder die Sonne. Am Sonntag kann vereinzelt dann mal ein Gewitter vorbeiziehen. Sonst bleibt es aber bis in die neue Woche sommerlich warm und sonnig. Die Temperatur in München, Thalkirchen liegt bei 33 Grad. Und der Blick auf die Uhr ist jetzt 13:16 Uhr.

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1: Ja, wegen des Zwangsabstiegs der 60er aus der dritten Liga wird jetzt vor dem Sportgericht verhandelt. Wieder die Chancen für die 60er stehen, erfahrt ihr gleich.
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1: 13.26 Uhr ist es. Ihr hört die Lokalwelle auf Radio Today. Ja, als 60er-Fan muss man schon einiges aushalten. Der Einspruch des TSV 1860 München gegen den Abstieg aus der dritten Liga geht vor das DFB-Bundesgericht. Nachdem die Bild tags zuvor darüber berichtet hatte, bestätigte nun der Deutsche Fußballbund, dass sich das Bundesgericht des Verbands mit der eingegangenen Beschwerde befassen und darüber befinden werde. Allzu viel Hoffnung darf man sich als 60er-Fan allerdings nicht machen. In einer Verhandlung soll darüber entschieden werden, ob der Nachweis des Geldes des Investors Hasan Ismanik bereitgestellt haben soll, doch gelten könnte. Die Erfolgsaussichten sind aber aus sportrechtlicher Sicht offenbar sehr gering, weil der TSV 1860 München die Frist nicht eingehalten hat. Der Traditionsverein äußerte sich nicht zu der Beschwerde bis jetzt. Schauen wir rüber auf den Blitzerzettel, da haben wir zum Beispiel in der Ortsdurchfahrt Tutzing einen stehen, und zwar bei der Akademie für politische Bildung. Habt ihr auch noch einen Blitzer gesehen? Dann ruft durch 723-2000. Ja, und jetzt geht's musikalisch passend zu der Einstellung, die man als 60er-Fan braucht, und zwar mit Bon Jovi und Keep the Faith.

Der Radio Today Verkehrsdienst meldet: Bitte besonders vorsichtig fahren auf der A8 in München Richtung Salzburg zwischen Hofoldinger Forst und Holzkirchen. Hier ist der Standstreifen und der rechte Fahrstreifen blockiert. Wir haben hier Gefahr durch Personen auf der Fahrbahn. Hier steht ein defekter LKW und ein Stau hat sich an dieser Stelle auch schon gebildet. Leider eine weitere Gefahrenstellung, wieder die A8, diesmal aber Stuttgart Richtung München zwischen Dachau Fürstenfeldbruck und Dreieck Eschenried. Hier Gefahr durch Reifenteile auf der Fahrbahn. Dann geht's rüber auf die A99, München Süd Richtung München Nord zwischen Vaterstetten Ost und Kirchheim, 2 Kilometer Stau. München Südwest Richtung München Nord zwischen Dreieck München Südwest und Germering Nord, hier ebenfalls 2 Kilometer Stau. Noch einmal der Autobahnring München Nord Richtung München Südwest zwischen Neuherberg und Ludwigsfeld, hier sind es gleich 4 Kilometer Stau. Auf dem Mittleren Ring haben wir mehrere Staus, der längste wäre zwischen der Donnersberger Brücke und der Dachauer Straße, hier sind es aktuell 2 Kilometer Stau. Soweit die wichtigsten Meldungen von den Straßen, ich wünsche euch eine gute Fahrt. Geblitzt wird natürlich auch, und zwar in Neuperlach auf der Rudolf-Zorn-Straße, in der Würmtalstraße auswärts auf Höhe des Waldfriedhofs, in Freising auf der Erdinger Straße, in Grevefing auf der Friedenstraße, in Geretsried auf der Adelbald-Stifter-Straße und in der Ortsdurchfahrt Tutzing wird geblitzt bei der Akademie für politische Bildung. War das noch nicht alles? Habt ihr noch was gesehen? Dann lasst es mich doch bitte hören, am besten übers Telefon. Die 723 2000 ist die Studienummer und wir hören es jetzt gemeinsam CCR an. The Midnight Special.

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1: Die Überprüfung von Influencern hat Bayern Steuernachzahlungen von über 500.000 Euro eingebracht. Wie das gelaufen ist, dazu gleich mehr hier auf Radio Today.
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1: 13.50 Uhr ist es. Ihr hört die Lokalwelle auf Radio Today. Die Überprüfung von Influencern hat Bayern Steuernachzahlungen von 550.000 Euro eingebracht. Sie wurden durch die Auswertung mehrerer tausend Datensätze fällig, die die Spezialeinheit E-Commerce beim Bayerischen Landesamt für Steuern beschafft und aufbereitet hat, wie das Finanzministerium mitteilte. Dabei kam unter anderem KI-gestützte Spezialsoftware zum Einsatz, um die Aktivitäten von Influencern und anderen Social-Media-Akteuren auf Social-Media-Plattformen zu verfolgen und zu analysieren, wie eine Sprecherin erklärte. Bayern unternimmt erhebliche Anstrengungen, um die konkrete Besteuerung von Influencern und anderen Social-Media-Akteuren sicherzustellen, betonte Finanzminister Albert Füracker. Wer unternehmerisch tätig ist, muss dafür auch die entsprechenden Steuern bezahlen. Das ist eine Frage der Gerechtigkeit, so Füracker. Ja, wenn es um die Steuer geht, dann klappt's auf einmal mit der Digitalisierung. Das ist doch schon mal ein Anfang. Schauen wir rüber auf den Blitzerzettel. Da hätten wir zum Beispiel in Geretsried einen stehen, und zwar auf der Aderbald-Stifter-Straße. Habt ihr auch einen Blitzer gesehen? Dann zögert bitte nicht, greift zum Hörer und ruft durch. 723-2000 ist die Studionummer.
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1: 14.30 Uhr, ihr hört die Freitagsausgabe der Lokalwelle. Für euch am Mikrofon der Alex und wir starten hier direkt schon wieder durch mit Power Station Some Like It Hot.
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1: Ich bin Helen Martin. Rund 1 Million Wohnungen fehlen in Deutschland, vor allem in Großstädten. Bauministerin Huberts will da nun anpacken. Sie hat einen 13-Punkte-Plan vorgestellt, der die hohen Baukosten und den Wohnungsmangel bekämpfen soll. Einige der Punkte: digitale Bauanträge, gebündelte Förderprogramme und kürzere Planverfahren. Der Neubau in Deutschland stockt seit Jahren wegen gestiegener Baukosten und Kreditzinsen. Rund 350 Feuerwehrleute haben gestern stundenlang gegen einen Waldbrand in Mittelfranken gekämpft und sie waren erfolgreich. Nach 3 Stunden konnte das Feuer bei Heideck im Landkreis Roth gelöscht werden. Eine Waldfläche von mehr als 34.000 Quadratmetern wurde zerstört. Insgesamt waren Einsatzkräfte von 26 Feuerwehren im Einsatz. Wo soll in der EU gespart werden? Bei der Landwirtschaft, beim Umwelt- und Klimaschutz oder bei Sozialfonds? Genau darüber wird beim EU-Gipfel in Brüssel jetzt diskutiert. Und Kanzler Merz fordert, die Ausgaben müssen runter. Claudia Wächter berichtet.
2: Wir können nur so viel Geld ausgeben, wie wir auch haben, sagt Merz. Er gab aber auch zu, die Mehrheit der EU-Länder sei da anderer Meinung. Dennoch hofft der Kanzler, dass man bis Jahresende zu einer Entscheidung kommt. Hintergrund: und auch deshalb ist es so schwierig, auf einen Nenner zu kommen. Deutschland zahlt mehr in den EU-Haushalt ein, als es herausbekommt. Bei vielen anderen Ländern ist es genau umgekehrt.
1: Das Bundesamt für Sicherheit in der Informationstechnik warnt vor Cyberkriminalität beim Thema Urlaub. Kriminelle nutzen die Ferienzeit gezielt, um über gefälschte Buchungsseiten oder unsichere WLAN-Netzwerke Daten zu stehlen. Das BSI rät, Geräte vor der Reise absichern, öffentliche WLAN-Hotspots meiden und Buchungen nur über bekannte, vertrauenswürdige Portale abwickeln. Nochmal zum Thema Bau. Ungefähr 16.000 Brücken in Deutschland sind baufällig und das zeigt sich nun wieder in NRW. Dort war die vielbefahrene Bonner Nordbrücke auf der A565 gesperrt worden und nun ist klar, sie wird nicht wieder geöffnet. Für rund 100.000 Autos und Lkw täglich bedeutet das große Umwege. Verkehrsminister Schnieder sagte, die Brücke werde neu gebaut. Fertig ist der Neubau aber frühestens 2028.
3: 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Der Radio Tour, der Verkehrsdienst. Wir bleiben also gleich beim Thema Straßen. Und da schauen wir ganz konkret auf die A99, auf den Autobahnring. München Süd Richtung München Nord zwischen Vaterstetten Ost und Kirchheim 1 Kilometer Stau. München Nord Richtung München Süd zwischen Kirchheim und Kreuz München Ost 3 Kilometer Stau. München Südwest Richtung München Nord zwischen Dreieck München Südwest und Tunnel Aubing 2 Kilometer Stau. Und noch einmal der Autobahnring München Nord Richtung München Südwest zwischen Dreieck Feldmoching und Ludwigsfeld 1 Kilometer Stau. Besondere Vorsicht bitte auf der B13 Grün Ecke Richtung Ingolstadt. Zwischen Kreuzhof und Unterschleißheim ist die Fahrbahn gesperrt. Es hat hier leider einen Unfall gegeben. Die B471 Fürstenfeldbruck Richtung Oberschleißheim. Zwischen Dachau und Oberschleißheim 1 Kilometer Stau. Und dann schauen wir auf den Mittleren Ring. Da haben wir praktisch rundherum einmal Stau. Ich wünsche euch da ein möglichst gutes Vorankommen und ansonsten natürlich auch eine gute Fahrt.
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3: Es wird geblitzt und zwar in Neuperlach auf der Rudolf-Zorn-Straße, die Würmtalstraße auswärts auf Höhe des Waldfriedhofs wird hier geblitzt, in Freising auf der Erdinger Straße, in Grevefing auf der Friedenstraße, in Geretsried auf der Aderball-Stifter-Straße und die Ortsdurchfahrt Tutzing bei der Akademie für politische Bildung. War das noch nicht alles? Habt ihr noch was gesehen? 723-2000 ist die Studionummer.
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3: Ja, man hat es vielleicht schon gesehen, heute scheint die Sonne. Die Temperaturen erreichen 31 bis 33 Grad. In der Nacht kann es einzelne Schauer geben. Die Tiefstwerte liegen dann bei 20 bis 14 Grad. Morgen scheint dann auch wieder die Sonne. Am Sonntag kann vereinzelt dann mal ein Gewitterchen durchziehen. Sonst bleibt es bis in die neue Woche sommerlich warm und sonnig. Die Temperatur in München-Thalkirchen liegt bei 33 Grad. Und die Zeit auf die Uhr ist jetzt 14 Uhr und 17 Minuten inzwischen.

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1: Ja, wer ganz gerne einen Lufthansa Business Class Sitz in seinem heimischen Wohnzimmer hätte, ja, der hatte bald die Gelegenheit dazu, und das ganz ohne, dass man einen Schraubenzieher mit ins Flugzeug nimmt. Erfahrt gleich mehr.
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1: 14.28 Uhr ist es. Ihr hört das, nicht das, sondern die Lokalwelle auf Radio Today. Wer in einem Doppelsitz der Lufthansa Business Class gemütlich zu Hause in seinem Wohnzimmer sitzen möchte, ja, der hat nun die Gelegenheit dazu. Das Unternehmen versteigert nämlich nach eigenen Angaben mehrere Sitze aus einem Airbus A380. Die Maschine, die früher den Namen München trug, bekommt eine neue Kabinenausstattung, sagte eine Sprecherin. Deswegen seien die Business Class Sitze ausgebaut worden. Die Maschine absolvierte nach Konzernangaben seit 2010 fast 47.000 Flugstunden und legte schätzungsweise rund 70 bis 80 Millionen Kilometer zurück. Ja, dass Sie das nicht genauer wissen, 70 bis 80 Millionen Kilometer ist ja schon ein Unterschied. Bei so vielen Anzeigen im Cockpit könnte man doch meinen, dass da auch ein Kilometerzähler dabei ist. Aber scheinbar nicht. Schauen wir rüber auf den Blitzerzettel. Da hätten wir die Würmtalstraße auswärts auf Höhe der Waldfriedhofstraße im Angebot. Habt ihr auch einen Blitzer gesehen? Dann ruft durch. 7 zu 3 2000 ist die Studionummer.

0: Der Radio Tour, der Verkehrsdienst, meldet die A99 in München Südwest Richtung München Nord zwischen Kreuz München West und Dreieck Allach. Hier 2 Kilometer Stau und zwischen Dreieck München Südwest und Tunnel Aubing auch nochmal 2 Kilometer Stau. Wir bleiben auf der A99 München Süd Richtung München Nord zwischen Haar und Kirchheim 3 Kilometer Stau. München Nord Richtung München Südwest zwischen Neuherberg und Ludwigsfeld sogar 7 Kilometer Stau. Und weiterhin die A99 München Nord Richtung München Süd zwischen Kirchheim und Vaterstetten West 4 Kilometer Stau. Die B13 Grünecke Richtung Ingolstadt zwischen Kreuzhof und Unterschleißheim. Hier ist nach wie vor die Fahrbahn gesperrt. Es hat hier leider einen Unfall gegeben. Auf dem Mittleren Ring hätten wir 2 größere Staus zwischen Effnerstraße und Innsbrucker Ringtunnel. Hier 2 Kilometer Stau und zwischen Heckenstaller Tunnel und der Anschlussstelle Sendling auch nochmal 2 Kilometer Stau. Das sind die wichtigsten Meldungen von den Straßen. Ich wünsche euch eine gute Fahrt. Geblitzt wird natürlich auch, und zwar in Neuperlach auf der Rudolf-Zorn-Straße, in der Würmtalstraße auswärts auf Höhe des Waldfriedhofs, in Freising auf der Erdinger Straße, in Grevefing auf der Friedenstraße, in Geretsried auf der Adelbald-Stifter-Straße und die Ortsdurchfahrt Tutzing bei der Akademie für politische Bildung. Habt ihr sonst noch was Blitzendes gesehen? Dann ja, gebt doch bitte Bescheid. Am besten schnell und unkompliziert über die Studionummer, das wäre die 723-2000, eine ganz normale Münchner Festnetz. Netznummer, deswegen auch 089 für München und dann die 723-2000.
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1: Ja, Unfallflucht kommt ja immer wieder vor im Straßenverkehr. Dass aber eine Krankenwagenfahrerflucht begeht, das ist dann schon ein bisschen ungewöhnlicher. Was da passiert ist, was man bis jetzt dazu weiß, das erfahrt ihr in Kürze.
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1: 14.50 Uhr ist es. Ihr hört die Lokalwelle auf Radio Today. Nach einer Unfallflucht durch einen Rettungswagen auf der Landshuter Allee suchte die Münchner Verkehrspolizei nach Zeugen. Am Mittwochnachmittag war dort ein Rettungswagen im Einsatz, beziehungsweise vermutlich im Einsatz, zumindest war Blaulicht und Martinshorn an, und fuhr durch eine Rettungsgasse. Dabei schrammte das Fahrzeug im Vorbeifahren zwei Autos, setzte die Fahrt danach aber einfach fort, ohne anzuhalten. Verletzt wurde zum Glück dabei niemand, es entstand jedoch ein Sachschaden von mehreren 1.000 Euro. Wer Hinweise zu dem Rettungswagen geben kann, wird gebeten, sich bei der Polizei zu melden. Ja, und wenn ihr einen Blitzer gesehen habt, dann meldet euch bitte bei mir. Da hätte ich als Beispiel mal in Geretsried einen zu melden auf der Adebald-Stifter-Straße. Ja, und wie gesagt, wenn auch ihr was gesehen habt, was auf dem Blitzerzettel gehört, damit es gemeldet wird, dann bitte einfach hier anrufen. 723 2000 ist die Studionummer.
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2: Ihr hört die Lokalwelle in der Freitagsausgabe heute am 19. Juni. Vor euch am Mikrofon der Alex. Die Zeit ist es jetzt 15 Uhr und 2 Minuten. Hier jetzt Bring It On Home, Led Zeppelin.
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1: Ich bin Helen Martin. Letztes Jahr mussten deutlich mehr Menschen wegen Naturkatastrophen und Extremwetter ihre Heimat verlassen. Laut einer Greenpeace-Studie waren 13,6 Millionen Menschen betroffen, fast 4 Millionen mehr als noch 2024. Als Beispiel nennen die Studienmacher Afghanistan und die Auswirkungen von abschmelzenden Gletschern. Greenpeace kritisiert, dass wohlhabende Nationen die Hilfsgelder für den globalen Süden kürzen. Spionage, Drohnen, Cyberangriffe. Auf all das wollen die Innenminister von Bund und Ländern mit mehr Schutzmaßnahmen reagieren, bis spätestens 2029. Darauf haben sie sich auf ihrer Konferenz in Hamburg geeinigt. Besonders die Bedrohung durch Russland haben die Innenminister dabei im Blick. Geplant sind zum Beispiel mehr Sicherheit bei der IT-Kommunikation, Zivilschutzkurse oder auch ein Schutzraumkonzept. Mit einem Defizit von fast 32 Milliarden Euro hat sich die Haushaltskrise der Kommunen in Deutschland letztes Jahr weiter verschärft. Laut der Bertelsmann Stiftung ist das trauriger Rekord. Dirk Zeitler berichtet.
2: Die Hauptursache für das Rekorddefizit sehen die Autoren der Studie bei den steigenden Sozial- und Personalausgaben. Hinzu komme die schwache wirtschaftliche Entwicklung, die sich auf die kommunalen Einnahmen auswirke. Die Kommunen reagieren bereits. Eingespart wird etwa bei Investitionen und Freiwilligenleistungen wie Schwimmbädern.
1: Jetzt zu diesem super Sommerwochenende zieht's viele an die Badeseen. Weil es aber so heiß ist, gibt's in den bayerischen Seen immer mehr Probleme mit Blaualgen. Betroffen sind unter anderem der Altmühlsee bei Gunzenhausen, der Ebertshausener See in Odelshausen oder auch der Kinderbadebereich des Ebenhausener Weihers in Bar Ebenhausen. Blaualgen können Übelkeit und Hautausschläge auslösen. Wer nach Venedig will, muss aktuell 5 bis 10 Euro Eintritt zahlen. Zu wenig, findet der neue Bürgermeister von Venedig, Simone Venturini. Der will, dass Besucher an bestimmten Tagen bis zu 50 Euro zahlen. Kritiker finden ohnehin, dass die aktuellen Eintrittspreise nicht gegen die Massen an Touristen helfen.
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3: Der Radio Tour der Verkehrsdienst meldet die A8 München Richtung Salzburg zwischen Hoferdinger Forst Süd und Otterfing, hier 2 Kilometer Stau. Die A9 München Richtung Nürnberg zwischen Allershausen und Pfaffenhofen, hier Gefahr durch Reifenteile auf der Fahrbahn. Wir schauen auf die A99 München Nord Richtung München Südwest zwischen Neuherberg und Tunnel Allach. Hier ist der linke Fahrstreifen blockiert. Es hat leider einen Unfall gegeben. 7 Kilometer Stau haben wir hier inzwischen. München Südwest Richtung München Nord zwischen Kreuz München West und Dreieck Allach. 2 Kilometer Stau zwischen Dreieck München Südwest und Tunnel Aubing, 2 Kilometer Stau auch hier. Weiterhin auf der A99 München Nord Richtung München Süd zwischen Aschheim und Kreuz München Ost, 4 Kilometer Stau. Weiter geht's auf der B13 Grünecke Richtung Ingolstadt zwischen Kreuzhof und Unterschleißheim. Hier ist leider nach wie vor die Fahrbahn gesperrt, es hat ja einen Unfall gegeben. Die B471 Oberschleißheim Richtung Fürstenfeldbruck zwischen St. Margaretenstraße und Oberschleißheim 1 Kilometer Stau und der mittlere Ring zwischen Effnerstraße und Innsbrucker Ringtunnel 2 Kilometer Stau zwischen Ungerer Straße und Iflandstraße 1 Kilometer Stau zwischen Rammersdorf und Schlüsselbergstraße 1 Kilometer Stau und zwischen der Anschlussstelle Sendling Süd und Liese-Giesebach-Tunnel auch nochmal 1 Kilometer Stau. Ich wünsche euch eine gute und ganz besonders eine sichere Fahrt.
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3: Geblitzt wird in Neuperlach auf der Rudolf-Zorn-Straße und dann geht's weiter in der Birntalstraße auswärts auf Höhe des Waldfriedhofs in Freising, auf der Erdinger Straße in Grevenkling, auf der Friedenstraße in Geretsried, auf der Adelbald-Stifter-Straße und die Ortsdurchfahrt Tutzing bei der Akademie für politische Bildung. Habt ihr sonst noch was Blitzendes gesehen, dann ruft doch bitte durch. Am besten direkt hier ins Studio, 723-2000 ist die Nummer.
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3: Heute scheint die Sonne, die Temperaturen erreichen dabei 31 bis 35 Grad. In der Nacht kann es einzelne Schauer geben. Die Tiefstwerte liegen dann bei 20 bis 14 Grad. Morgen scheint dann auch wieder die Sonne. Am Sonntag kann dann mal ein Gewitterchen durchziehen. Sonst bleibt es bis in die neue Woche sommerlich warm und sonnig. Die Temperatur in München-Thalkirchen liegt bei 35 Grad und der Blick auf die Uhr, es ist jetzt 15 Uhr und 16 Minuten.
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1: Das Oktoberfest kann wie geplant stattfinden. Das ist gleich unser Thema. Außerdem, eben gerade hat uns die Eilmeldung erreicht, Israel und die Hisbollah haben sich auf eine Waffenruhe verständigt. Dazu also gleich mehr.
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1: 15.28 Uhr ist es. Ihr hört sie, die Lokalwelle auf Radio Today. Das Oktoberfest kann wie geplant stattfinden. Das bayerische oberste Landesgericht hatte den Streit um das Paulaner und das Schottenhammelzelt vorerst beendet. Die Verträge für die beiden Großzelte dürfen jetzt unterschrieben werden, sodass der Aufbau planmäßig Ende Juni starten kann. Hintergrund war die Klage eines Wirts, der eine europaweite Ausschreibung für die Zelte gefordert hatte. Das Gericht lehnte den Eilantrag nun ab, vor allem, weil dafür bis zum Wiesnstart im September schlicht keine Zeit mehr ist. Oberbürgermeister Krause zeigte sich erleichtert und betonte, dass die Wirte nun endlich Planungssicherheit haben. Ja, und auch die Wiesenbesucher natürlich. Aus aktuellem Anlass werfen wir noch einen Blick über den Tellerrand, und zwar Israel und die mit dem Iran verbündete Schiitenmiliz Hisbollah im Libanon haben sich laut US-Regierungskreisen auf eine neue Waffenruhe geeinigt. Die von den USA und Katar vermittelte Abmachung ist demnach bereits in Kraft getreten. Diese Nachricht hat uns eben gerade erst erreicht. Schauen wir noch rüber auf den Blitzerzettel. Da hätten wir zum Beispiel in der Ortsdurchfahrt Tutzing einen stehen, und zwar etwa auf Höhe der Akademie für politische Bildung. Habt ihr auch einen Blitzer gesehen? Dann seid so gut, ruft durch. Am besten direkt hier ins Studio. Die Nummer dafür wäre die 723 2000. Besten Dank im Voraus.

0: Der Radiotour der Verkehrsdienste meldet, die A8 München Richtung Salzburg zwischen Kreuz München Süd und Otterfing 3 Kilometer Stau. Der Autobahnring München Nord Richtung München Süd zwischen Aschheim und Vaterstetten West 4 Kilometer Stau. Und es wird leider nicht besser. Auf der A99 München Nord Richtung München Südwest zwischen Neuherberg und Tunnel Allach 7 Kilometer Stau. Wir schauen rüber auf die B13. Die Fahrbahn ist nach wie vor gesperrt. Und zwar Grünecke Richtung Ingolstadt zwischen Kreuzhof und Unterschleißheim. Hier der Unfall. Die B471 Garching Richtung Fürstenfeldbruck zwischen Mittenheimer Straße und Oberschleißheim 2 Kilometer Stau. Und auf dem Mittleren Ring haben wir verbreitet Stau und eine Gefahrenstelle. Bitte besonders vorsichtig fahren zwischen der Anschlussstelle A96 Sendling und Heckenstaller Tunnel. Hier ist der mittlere Fahrstreifen blockiert. Wir haben hier Gefahr durch ein defektes Fahrzeug. Hier ist die Einfahrt blockiert. Es hat ja einen Unfall mit einem LKW gegeben und Stau hat sich an der Stelle natürlich auch schon gebildet. Ich wünsche euch eine gute Fahrt. Geblitzt wird in Neuperlach auf der Rudolf-Zorn-Straße, in der Würmtalstraße auswärts auf Höhe des Waldfriedhofs, in Freising auf der Erdinger Straße, in Grefeping auf der Friedenstraße, in Geretsried wird geblitzt auf der Adebald-Stifter-Straße und in der Ortsdurchfahrt Tutzing bei der Akademie für politische Bildung. War das noch nicht alles? Wisst ihr da noch mehr? Dann ruft doch bitte an 723 2000. Das ist hier die Studionummer.
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1: Mehr als 100 Einsatzkräfte der Bayerischen Bereitschaftspolizei trainieren ab der kommenden Woche in Karlsfeld. Was da dahinter steckt, das erfahrt ihr in Kürze hier an der Lokalwelle auf Radio Today.
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1: 15.49 Uhr ist es inzwischen. Ihr hört die Lokalwelle auf Radio Today. Mehr als 100 Einsatzkräfte der Bayerischen Bereitschaftspolizei trainieren ab der kommenden Woche in Karlsfeld für den Ernstfall. Dabei kann es zu Einschränkungen für die Anwohner kommen, wie die Polizei mitteilte. Polizeiliche Maßnahmen bei Demonstrationen und Fußballspielen stehen demnach im Fokus der Übung. Die Beamten sind dabei in Uniformen, aber auch in ziviler Kleidung im Einsatz. Zudem kann es zeitweise zu Verkehrs- und Lärmbelästigungen kommen. In einzelnen Übungsszenarien ist auch der Einsatz von Pyrotechnik und Rauchbomben vorgesehen. Die Übungen finden regelmäßig an wechselnden Orten in Bayern statt und dienen der Vorbereitung auf reale Einsatzlagen. Die Polizei bittet die Bevölkerung um Verständnis für mögliche Beeinträchtigungen während des mehr als zweiwöchigen Trainings. Mitmachen wird man da vermutlich nicht dürfen. Schauen wir darüber auf den Blitzerzettel. Da hätten wir zum Beispiel in Gräfelfing auf der Friedenstraße einen Anhänger stehen. Habt ihr auch noch was Blitzendes gesehen? Dann ruft doch bitte durch. 723 2000 ist die Studionummer. Ja, das war's dann schon wieder mit der Freitagsausgabe der Lokalwelle. Vom Mikrofon verabschiedet sich der Alex. Ich sag Servus. Hier geht's natürlich gleich schon wieder weiter. Und zwar mit der QuickTimes und dem V. Denkt dran, circa um 16.30 Uhr ist wieder Openline angesagt. 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
1: 16.02 Uhr die Zeit. Schön, dass ihr dabei seid. Jetzt startet die Quicktimes. Am Mikrofon für euch der Pfau aus München, Thalkirchen, dem Sonnigen. Und weiter geht's mit tropischem Sound und der Open Line.
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1: Ich bin Helen Martin. Die Zahlen müssen runter, sagt Bundeskanzler Merz und meint damit den billionenschweren EU-Haushalt. Da hat Merz beim EU-Gipfel in Brüssel einen deutlich geringeren Umfang vorgeschlagen. Konkret geht's um den Haushalt ab 2028, der dann für 7 Jahre gilt. Das Ganze ist ein sensibles Thema. Als größte Volkswirtschaft der EU trägt Deutschland mit Abstand den größten Teil bei. Digitale Bauanträge, gebündelte Förderprogramme, schnellere Verfahren, mehr serielles Bauen. Bauministerin Huberts will mit einem 13-Punkte-Plan die hohen Baukosten dämpfen und den Wohnungsmangel in Deutschland bekämpfen. Mehr dazu von Dirk Zeitler.
2: In Deutschland wird zu wenig gebaut. Hohe Kosten sind dafür einer der Hauptgründe, heißt es in dem Aktionsplan. In dem Aktionsplan kündigte Huberts an, dass Bauanträge ab 2028 nur noch digital möglich sein sollen. Planungsprozesse sollen beschleunigt werden. Außerdem soll serielles und modulares Bauen die Kosten drücken.
1: Es geht um den Anfangsverdacht der Volksverhetzung. Ein CDU-Politiker aus Krefeld in NRW hat sich in einem Video menschenfeindlich geäußert. Konkret hat er unter anderem wörtlich gesagt, jetzt vergaßen wir die Muslime. Jetzt prüfen die Staatsanwaltschaft und der Staatsschutz den Fall. Die CDU ist entsetzt. Die Partei hat angekündigt, dass es ein Parteiausschlussverfahren gegen den 23-jährigen Politiker geben soll. Bayern hat durch Steuerprüfungen von Influencern 550.000 Euro Nachzahlungen eingetrieben. Eine Spezialeinheit des Bayerischen Landesamts für Steuern hat dafür tausende Datensätze ausgewertet, auch mit KI-gestützter Software. Finanzminister Füracker betont, wer unternehmerisch tätig sei, müsse dafür auch Steuern zahlen. Laut einer Studie des Instituts der Deutschen Wirtschaft verdienen immer mehr Frührentner sozialversicherungspflichtig hinzu. Seit 2023 ist das unbegrenzt erlaubt, vorher lag die Grenze bei 6.300 Euro im Jahr. Gleichzeitig gehen mehr Menschen vorzeitig in Rente. Das IW kritisiert, die Reform widerspreche dem Ziel, den Renteneintritt nach hinten zu verschieben.
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3: Der Radio Today Verkehrsdienst meldet auf der A9 München Richtung Nürnberg zwischen Fürth-Manning Süd und Kreuz München Nord. Hier haben wir Stau. Auf der A92 München Richtung Deckendorf zwischen Dreieckfeld-Mochingen und Oberschleißheim ebenfalls Stau. Auf der A99 zwischen Ludwigsfeld und Dreieckfeld-Mochingen, das ist Richtung Nord, zwischen Dreieck München Südwest und Tunnel Aubing. Dann in der Gegenrichtung der A99 zwischen Kirchheim und Vaterstetten West sowie zwischen Neuherberg und Tunnel Allach auf dem Mittleren Ring. Geht schon los. Ich wünsche euch eine gute Fahrt.
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3: Geblitzt wird aus folgenden Anhängern in Neuperlach auf der Rudolf-Zorn-Straße, auf der Würmtalstraße stadtauswärts auf Höhe Waldfriedhof, in Freising auf der Erdinger Straße, in Gräfelfing auf der Friedenstraße, in Geretsried auf der Adalbert-Stifter-Straße, in der Ortsdurchfahrt Tutzing bei der Akademie für politische Bildung. Für weitere Blitzer die 723-2000.
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3: Ja, das Urlaubswetter bleibt uns auch die nächsten Tage bei ähnlichen Temperaturen erhalten. Die Temperatur hier bei uns gemessen 36 Grad in München-Thalkirchen. Die Zeit, es ist jetzt 16:15 Uhr.

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1: Gegen 16.30 Uhr startet die Open Line, unser Radioflohmarkt zum Mitmachen, und zwar von privat an privat. Vielleicht sucht ihr auch was. Wählt gleich die Studionummer. Ihr seid live, 089 723
2: 2000. 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

0: Jetzt ist soweit, dass es soweit ist. 16.29 Uhr die Zeit. Jetzt könnt ihr dabei sein, wenn ihr wollt, wenn ihr Lust habt, wenn ihr Zeit habt. 089-723-2000, das ist jetzt die Nummer, unsere Studionummer für den Radioflohmarkt. Von privat an privat, die Open Line. Maximale Zeit 3 Minuten.
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0: Sollte kein Anruf reingehen, machen wir natürlich sofort weiter mit Musik. Aber jetzt der Aufruf 089-723-2000 für unseren Radioflohmarkt. Ihr seid jetzt wirklich live. Also wenn ihr das Auto verkaufen wollt, ein anderes Fortbewegungsmittel, meinetwegen auch elektrisch oder Ersatzteile, Möbel, Antiquitäten, Schmuck, egal wie groß, egal wie teuer, könnt ihr alles anbieten. Radio Today, hallo, wen darf ich begrüßen?
2: Hallo, hier ist Evelyn. Ich habe einiges, was ich euch ansagen möchte.
0: Ja.
2: Und zwar habe ich meinen Laden schon vor über 10 Jahren aufgegeben und ich habe noch eine Schaufensterpuppe, die sehr gut erhalten ist. Und da möchte ich 250 Euro.
0: Ja.
2: Ein Kleiderständer, der sehr schön ist, der ist dekorativ auch für eine Wohnung, der ist so rund. 150 Euro aus Metall.
0: Ja.
2: Und dann habe ich 2 Teppiche, ein Telim für 400 Euro, 250 mal 2 Meter.
0: Mhm.
2: Und einen Teppich mit Seide, der genauso groß ist, auch für 400 Euro.
0: Alles klar, das ist in München, oder? Kann man in München abholen?
2: München,
0: ja.
2: 3270 5300.
0: Alles klar, Evelyn, dann die Telefonnummer bitte.
2: Da, 3270 5300.
0: Achso, das war schon die Telefonnummer.
2: Ja.
0: 32, nochmal bitte. 32.
2: 70. 5300.
0: Alles klar. Vorwahl München, alles klar. Dann wünsche ich dir viel Glück. Drück dir die Daumen.
2: Danke,
0: ne?
2: Tschüss.
0: Servus. Breites Angebot. 089-723-2000. Das ist die Nummer, ihr habt es gehört von der Evelyn, einfach den Vornamen nennen, kurz um was es sich handelt, zweimal die Telefonnummer da lassen, schon habt ihr eine Anzeige gestartet. Einfacher geht es wirklich nicht.

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1: 16.39 Uhr die Zeit, hier ist der Radio Today Verkehrsdienst und der meldet auf der A9 Nürnberg Richtung München. Zwischen Inderholledau und Pfaffenhofen haben wir Stau. Auf der A99 und zwar die Strecke Nord Richtung Südwest zwischen Neuherberg und Tunnel Allach 6 Kilometer Stau. Dann die Strecke Südwest Richtung Nord zwischen Ludwigsfeld und Dreieck Feldmoching ein Unfall mit einem LKW. Zwischen Dreieck München Südwest und Tunnel Aubing haben wir Stau. Dann die Strecke München Nord Richtung München Süd auf der A99 zwischen Kirchheim und Vaterstetten West 4 Kilometer Stau. Dann auf der B471 Dachau Richtung Oberschleißheim 2 Kilometer Stau. Dann zwischen Corbinianstraße und der Hauptstraße, also die M22 Richtung Unterhaching, hier ein Unfall. Die Fahrbahn ist gesperrt auf dem mittleren Ring. Da staut es sich zwischen John F. Kennedy Brücke und Innsbrucker Ringtunnel. Dann zwischen Effnerstraße und Richard-Strauss-Tunnel, zwischen Hechtseestraße und Schüsselbergstraße und Hansastraße und Hübnerstraße. Ich wünsche euch eine gute Fahrt. Gebitzt wird aus folgenden Anhängern, und zwar in der Ortsdurchfahrt Tutzing bei der Akademie, in Geretsried auf der Adalbert-Stifter-Straße, in Gräfelfing auf der Friedenstraße, in Freising auf der Erdinger-Straße, auf der Würmtalstraße stadtauswärts beim Friedhof, in Neuperlach auf der Rudolf-Zorn-Straße. Für weitere Blitzer wählt gern die 723-2000. Und für alle, die gerne U-Bahn fahren, geht's jetzt weiter mit U2.
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1: Die Schweizer Regierung hat die eigentlich für heute angedachte erste Gesprächsrunde zur Ausgestaltung des Rahmenabkommens zwischen den USA und dem Iran in der Nähe von Luzern abgesagt. Mehr dazu gleich.
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0: 16.51 Uhr, die Zeit. Ihr hört die Quicktimes auf Radio Today. Die Regierung in der Schweiz hat die eigentlich für heute angedachte erste Gesprächsrunde zur Ausgestaltung des Rahmenabkommens zwischen den USA und dem Iran in der Nähe von Luzern abgesagt. Die Gespräche auf dem Bürgenstock würden heute nicht wie geplant stattfinden, teilte das Außenministerium in Bern mit. Gründe wurden nicht genannt. Ursprünglich waren in dem Luxusresort Vertreter der USA und des Irans sowie der Vermittlerstaaten Katar und Pakistan erwartet worden. Davor hatte bereits Vizepräsident J.D. Vance seine Reise in die Schweiz vorerst abgesagt. Es wird geblitzt auf der Würmtalstraße statt auswärts beim Waldfriedhof. Falls ihr einen Blitzer abmelden möchtet, weil ihr vorbeigefahren seid und da steht keiner mehr, oder ihr habt einen neuen entdeckt, möchte ich den melden. Sehr gerne. Wählt hier die Studionummer 089 723 2000. Und jetzt geht's weiter mit den Top 20.
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1: 17.03 Uhr, die Zeit. Schön, dass ihr dabei seid. Hier geht's jetzt weiter in der zweiten Stunde der Quicktimes am Freitag, dem 19. Juni. Mit viel Musik und am Mikrofon für euch der V aus München, Thalkirchen. 89,0. 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
1: Ich bin Helen Martin. Die Zivilbevölkerung soll besser vor Bedrohungen von außen geschützt werden. Darauf haben sich die Innenminister von Bund und Ländern auf ihrer Konferenz in Hamburg geeinigt. Sie reagieren damit auf die Bedrohung durch Russland. Bundesinnenminister Dobrindt.
2: Wir vernehmen zunehmende Cyberangriffe wahr. Die Sachverhalte, die mit Ausspähungen in Zusammenhang stehen, die steigen. Die Vorbereitungen für Sabotagehandlungen sind anwachsend.
1: Bis 2029 sollen die geplanten Maßnahmen greifen, zum Beispiel mehr Sicherheit bei der IT-Kommunikation, Zivilschutzkurse oder auch ein Schutzraumkonzept. Um den Wohnungsbau anzukurbeln, verlängern der Bund und die Förderbank KfW die Neubauförderung für energieeffiziente Häuser bis Ende des Jahres. Das Programm für sogenannte Effizienzhäuser war bisher bis Ende Juni befristet. Gefördert werden Neubauten mit einem Kredit zu 1% Zinsen, aber nur, wenn die Wärme komplett aus erneuerbaren Energien kommt. Israel und die libanesische Hisbollah-Miliz haben sich laut einem US-Regierungsvertreter auf eine neue Waffenruhe geeinigt. Zuvor hatten gegenseitige Angriffe eine geplante Gesprächsrunde zwischen dem Iran und den USA in der Schweiz platzen lassen. Die Gespräche sollten das Rahmenabkommen zwischen beiden Ländern ausgestalten. Zum zweiten Mal in 2 Tagen ist ein Münchner Wiesnwirt vor Gericht gescheitert. Er wollte sich gegen die Ablehnung seiner Bewerbung für das Volkssängerzelt auf der Eudenwiesen wehren. Das Verwaltungsgericht München hat den Eilantrag zurückgewiesen. Gestern war der Wirt mit einem weiteren Eilantrag gescheitert. Er wollte verhindern, dass das Schottenhammel und das Paulanerfestzelt aufgebaut werden. Der Wirt will, dass die Zelte EU-weit ausgeschrieben werden. Mexiko und Kanada haben ihr 2. Gruppenspiel bei der Fußball-WM gewonnen und nun will auch der 3. Gastgeber nachziehen. Die USA treffen heute Abend auf Australien. Anstoß ist um 21 Uhr. Ab Mitternacht spielt Schottland gegen Marokko, danach noch Brasilien gegen Haiti und die Türkei gegen Paraguay.
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3: Haiti. Ein Blick auf Bayernstraßen. Hier ist der Radio Today Verkehrsdienst und der meldet auf der A9 Nürnberg Richtung München bei Pfaffenhofen Gefahr durch eine ungesicherte Unfallstelle. Dort hat's gekracht. Denkt an die Rettungsgasse. Auf der A99 München Nord Richtung München Südwest bei Dreieckfeld-Moching. Hier haben wir Gefahr durch ein defektes Fahrzeug zwischen Dreieckfeld-Moching und Tunnel Allach. Hier haben wir 6 Kilometer Stau. Zwischen Kreuz München West und Lochhausen haben wir Stau auf der A99 in der Gegend. Nein, noch die Strecke München Nord Richtung München in Süd zwischen Kirchheim und Vaterstetten West 1 Kilometer Stau. Jetzt kommen wir in die Gegenrichtung der A99 zwischen Dreieck München Südwest und Germering Nord 1 Kilometer Stau. Auf dem mittleren Ring ist auch was los. Ich wünsche euch eine gute Fahrt.
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3: Gewitzt wird aus folgenden Anhängern in der Ortsdurchfahrt Tutzing bei der Akademie, in Geretsried auf der Adalbert-Stifter-Straße, in Gräfelfing auf der Friedenstraße, in Freising auf der Erdinger Straße, auf der Würmtalstraße stadtauswärts, beim Friedhof dann in Neuperlach auf der Rudolf-Zorn-Straße. Für weitere Blitzer wählt gern die 723-2000.
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3: Das Superwetter bleibt uns auch die nächsten Tage bei ähnlichen Werten erhalten. Die Temperatur hier in München, Thalkirchen, beträgt 35 Grad. Die Zeit, es ist jetzt 17.16 Uhr.
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1: Das tote Kleinkind ist wegen eines Hitzeschlags im Auto ums Leben gekommen. Mehr Einzelheiten zu diesem Vorfall gleich.
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17.27 Uhr die Zeit. 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Jetzt ist der Verdacht bittere Gewissheit. Das tot aufgefundene Kleinkind ist wegen eines Hitzeschlags im Auto gestorben. Das habe die Obduktion ergeben, so ein Polizeisprecher. Gegen die 44 Jahre alte Mutter wird wegen des Verdachts der fahrlässigen Tötung ermittelt. Sie war laut Polizei fest davon überzeugt, ihre Tochter im Kindergarten abgegeben zu haben. Als sie das 20 Monate alte Mädchen am Nachmittag abholen wollte und das Kind nicht dort gewesen sei, habe sie es im Auto entdeckt. Forscher sprechen vom Forgotten Baby Syndrom. Geblitzt wird in Freising auf der Erdinger Straße unter anderen Blitzeranhängern und für weitere wählt gern hier die 723 2000.

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1: Uhr, die Zeit. Hier ist der Radio Today Verkehrsdienst. Der Radio Today Verkehrsdienst meldete auf der A9, da haben wir Stau, und zwar zwischen Holledau und Pfaffenhofen.

Ofen auf der A99, da geht's her zwischen Neuherberg und Tunnel Allach, dann zwischen Ludwigsfeld und Dreieckfeld-Moching sowie zwischen Kirchheim und Vaterstetten. Und auf dem Mittleren Ring, da ist auch was los. Ich wünsche euch eine gute Fahrt. Gebiet wird aus folgenden Anhängern in der Ortsdurchfahrt Tutzing, bei der Akademie in Geretsried auf der Adalbert-Stifter-Straße, in Gräfelfing auf der Friedenstraße, in Freising auf der Erdinger, auf der Würmtalstraße, stadtauswärts auf der Höhe Waldfriedhof, in Neuperlach auf der Rudolf-Zorn-Straße. Für weitere Blitzer wählt gern die 723 2000. Jetzt geht's weiter mit Pink Floyd und Money.

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3: Die US-Regierung hat eine Untersuchung wegen mutmaßlich unfairer Arzneimittelpreise in Deutschland aufgenommen. Mehr Einzelheiten dazu gleich.
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0: 17.51 Uhr die Zeit. Ihr hört die Quicktimes auf Radio Today. Die US-Regierung hat eine Untersuchung wegen mutmaßlich unfairer Arzneimittelpreise in Deutschland aufgenommen. Dabei gehe es um die Frage, ob US-amerikanische Patienten einen unverhältnismäßig großen Anteil der Kosten für Forschung und Entwicklung schultern, teilte das Büro des Handelsbeauftragten Jameson Greer mit. Er beruft sich auf ein Handelsgesetz, das je nach Ausgang Zölle rechtfertigen könnte. Greer wies darauf hin, dass den Ermittlungen monatelange Gespräche mit der Bundesregierung vorausgegangen seien, offenbar ohne Erfolg. Ja, und zu der Packungsbeilage fragen Sie dann Ihren Arzt oder Ihre Apothekerin, auch in Englisch. Und hier noch ein Blitzer, und zwar ein Anhänger in Beuperlach auf der Rudolf-Zorn-Straße. Für Blitzer, die ihr nicht mehr da sehen, also stehen seht, weil ihr vorbeigefahren seid. Ihr könnt sie gern abmelden oder vielleicht habt ihr einen neuen entdeckt, meldet ihn gern unter der Studionummer 089 723 2000. Ich bin für euch da, auch für die gute Musik. Weiter geht's mit den Classics of the Future.
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2: 18 Uhr genau. Ihr hört die dritte Stunde der Quick Times mit dem V. Schön, dass ihr dabei seid. Weiter geht's mit den besten Classics aller Zeiten für die besten Hörer aller Zeiten und das auf Radio. Und warum?
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1: Ich bin Helen Martin. Beim Gipfel der EU-Staats- und Regierungschefs ging es heute zum Beispiel um den EU-Haushalt. Es geht um Billionensummen und Deutschland trägt den mit Abstand größten Teil bei. Bundeskanzler Merz will den Umfang des Haushalts möglichst gering halten. Dieter Ebeling mit den Einzelheiten.
2: Bei diesem EU-Gipfel wurde sehr viel Uneinigkeit deutlich. In der Frage, ob die EU Fühler nach Moskau ausstrecken soll oder darf beispielsweise. Und natürlich auch beim EU-Budget für die Jahre 2028 bis 2035. Auf dem Tisch liegt ein Vorschlag von knapp 2 Billionen Euro für 7 Jahre. Deutschland und andere Nettozahler wollen sehr viel geringere Ausgaben.
1: Die Verbraucherschutzminister der Länder wollen härter gegen Fake-Shops im Internet vorgehen. Sie fordern, dass der Bund einen nationalen Aktionsplan entwickelt, um betrügerische Webseiten schneller vom Netz zu nehmen. Laut Verbraucherzentrale werden jeden Monat rund 1.800 neue Fake-Shops entdeckt. Außerdem fordern die Minister transparentere Preise an E-Ladesäulen und ein rasches Verbot von Einweg-E-Zigaretten. Das Landgericht Regensburg hat die Schmerzensgeldklage eines früheren Mitglieds der Domspatzen abgewiesen wegen Verjährung. Der Mann hatte das Bistum auf 400.000 Euro verklagt. Er soll Anfang der 90er in einer Vorschule des Knabenchors misshandelt und sexuell missbraucht worden sein. Die AfD nähert sich in Umfragen der 30%-Marke. Im ZDF-Politbarometer liegt sie jetzt bei 28%, 4% vor der Union. Die SPD liegt bei 13%, die Grünen bei 12 und die Linke bei 11. Auch andere Umfragen sehen die AfD als stärkste Kraft gerade. Bei INSA und YouGov kommt sie auf 29%. Hier kann man auf jeden Fall von einem Sensationsfund sprechen. Die französische Nationalbibliothek in Paris hat ein unbekanntes Manuskript von Mozart gefunden. Das Musikheft aus dem 18. Jahrhundert enthält Kompositionsübungen und 7 Stücke für Flöte und Harfe. Sie sollen aus Mozarts letztem Paris-Aufenthalt stammen.
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3: Musikalisch geht's gleich weiter. Erst ein Blick auf Bayernstraßen. Der Radio Today Verkehrsdienst meldet auf der A9. Beim Mittleren Ring, hier haben wir Gefahr durch Gegenstände auf der Fahrbahn. Es handelt sich wohl um einen größeren Stein. Dort besondere Vorsicht. Dann die A9 Nürnberg Richtung München bei Pfaffenhofen. Hier haben wir Gefahr durch eine ungesicherte Unfallstelle. Dort hat's gekracht. Denkt an die Rettungsgasse. Das gleiche auf der A9 München Richtung Nürnberg, also in der Gegenrichtung zwischen Garching Süd und Garching Nord. Auf der A99 München Südwest Richtung München Nord zwischen Germering Nord und Tunnel Aubing. Hier haben wir Gefahr durch einen Gegenstand auf dem linken Fahrstreifen. Zwischen Dreieckfeld Moching in der Gegenrichtung und Tunnel Allach haben wir 2 Kilometer Stau. Auf dem Mittleren Ring wird es langsam weniger. Ich wünsche euch eine gute und sichere Fahrt.
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3: Und hier noch ein paar Blitzeranhänger. Es wird geblitzt in Neuperlach auf der Rudolf-Zorn-Straße, dann auf der Würmtal-Straße, Höhe Waldfriedhof, stadtauswärts, in Freising auf der Erdinger-Straße, in Gräfelfing auf der Friedenstraße, in Geretsried auf der Adalbert-Stifter-Straße, in der Ortsdurchfahrt Tutzing bei der Akademie. Für politische Bildung, für weitere Blitzer wählt gern die 723-2000.
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3: Nachts sind im Westen einzelne Schauer und Gewitter unterwegs. Dazu sinken die Temperaturen auf 20 bis 14 Grad. Morgen gibt es im nördlichen Franken ein paar Schauer und Gewitter. Ansonsten scheint wieder die Sonne. Abends bilden sich dann im Südosten einzelne Hitzegewitter bei 30 bis 36 Grad. Die Temperatur hier gemessen in München, Thalkirchen, 34 Grad. Die Zeit, es ist jetzt 18.17 Uhr.
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0: Nach gut 30 Jahren ist die Rückführung des hochradioaktiven deutschen Atommülls aus der Wiederaufbereitung im Ausland abgeschlossen. Mehr dazu gleich.
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16.27 Uhr, die Zeit, ihr hört die QuickTimes auf Radio Today. Nach rund 30 Jahren ist die Rückführung des hochradioaktiven deutschen Atommülls aus der Wiederaufarbeitung im Ausland abgeschlossen. Im Zwischenlager am stillgelegten Kernkraftwerk Brockdorf in Schleswig-Holstein waren gestern Abend die letzten 7 Castor-Behälter mit radioaktiven Abfällen aus der Aufarbeitungsanlage Sellafield in Großbritannien angekommen. Die Verteilung der Rücktransporte auf mehrere Zwischenlager sei ein wichtiger Faktor gewesen, um einen großen gesellschaftlichen Konflikt zu entschärfen, sagte Umweltstaatssekretär Jochen Flassbart. Und ob die strahlenden Gesichter in der Region sich in Grenzen halten, ist nicht bekannt. Aber dieser Blitzeranhänger, der blitzt aber nur, wenn ihr zu schnell seid. Zum Beispiel auf der Würmtalstraße statt auswärts Höhe Waldfriedhof. Für weitere Blitzerentdeckungen wählt nach wie vor gern die Studionummer 723 2000. Jetzt geht's weiter mit Mike and the Mechanics.

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1: 18.38 Uhr die Zeit, hier ist der Radio Today Verkehrsdienst und der meldet auf der A9 Nürnberg Richtung München. Hier haben wir einen Unfall, dann haben wir Stau in der Gegenrichtung zwischen Garching Süd und Garching Nord. Dann haben wir einen Unfall auf der A99 und zwar München Südwest Richtung München Nord zwischen Germering Nord und Tunnel Aubing. Dann auf der Strecke zwischen Dreieckfeld-Moching Richtung Tunnel Allach und auf dem mittleren Ring wird's weniger. Ich wünsche euch eine gute Fahrt. Und nicht zu vergessen, auf der A99 München Nord Richtung München Südwest zwischen Dreieckfeld, Moching und Tunnel Allach hier ebenfalls Stau. Ansonsten euch da draußen eine gute und sichere Fahrt.

0: 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Und hier haben wir noch einen Blitzer-Anhänger in Neuperlach auf der Rudolf-Zorn-Straße. Dann auf der Würmtal-Straße, stadtauswärts. Auf der Höhe Waldfriedhof. In Freising auf der Erdinger-Straße. In Gräfelfing auf der Friedenstraße. In Geretsried auf der Adalbert-Stifter-Straße. Und in der Ortsdurchfahrt Tutzing bei der Akademie für politische Bildung. Und falls ihr noch einen Blitzer hinzufügen möchtet, wählt gern hier die 723 2000. Jetzt geht's weiter mit dem Sledgehammer.
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1: Mehr als 100 Einsätze der Bayerischen Bereitschaftspolizei trainieren ab der kommenden Woche in Karlsfeld im Landkreis Dachau für den Ernstfall. Genauere Einzelheiten dazu gleich hier in der nächsten Meldung.
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0: 18.48 Uhr die Zeit. Ihr hört die Quicktimes auf Radio Today. Mehr als 100 Einsatzkräfte der Bayerischen Bereitschaftspolizei trainieren ab der kommenden Woche in Karlsfeld im Landkreis Dachau für den Ernstfall. Dabei kann es zu Einschränkungen für die Anwohner kommen, wie die Polizei mitteilte. Polizeiliche Maßnahmen bei Demonstrationen und Fußballspielen stehen demnach im Fokus der Übung. Die Beamten sind dabei in Uniform und ziviler Kleidung im Einsatz. Zudem kann es zeitweise zu Verkehrs- und Lärmbelästigungen kommen. In einzelnen Übungsszenarien ist auch der Einsatz von Pyrotechnik und Rauchbomben vorgesehen. Die Übungen finden regelmäßig an wechselnden Orten in Bayern statt und dienen der Vorbereitung auf reale Einsatzlagen. Die Polizei bittet die Bevölkerung um Verständnis für mögliche Beeinträchtigungen während des mehr als zweiwöchigen Trainings. Und weil Ausschreitungen von Fußballfans nichts am Tabellenstand der Mannschaft ändern, kann man es auch gleich lassen. Spart viel Arbeit. Und hier noch ein Blitzeranhänger. Und zwar, welchen nehmen wir? In Geretsried auf der Adalbert-Stifter-Straße wird geblitzt. Für weitere Blitzermeldungen wählt gern die Studionummer 723 2000. Jetzt geht's zum Mars mit Bruno Mars.
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2: 19.01 Uhr die Zeit. Schön, dass ihr dabei seid. Jetzt in der letzten Stunde der Quicktimes mit dem letzten Radioflohmarkt. Die Open Line für euch von Privat an Privat gegen halb. Ich bin der Pfau und ihr hört... Na?
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1: Ich bin Helen Martin. Ein 13-Punkte-Plan soll's richten. Damit will Bundesbauministerin Huberts den Wohnungsmangel bekämpfen und die hohen Baukosten dämpfen. Geplant ist zum Beispiel, dass Bauanträge ab 2028 nur noch digital möglich sind. Außerdem sollen die verschiedenen Fördermöglichkeiten für Bauherren gebündelt werden. Und die staatliche Förderung von klimafreundlichen Neubauten wird verlängert. Israel und die libanesische Hisbollah-Miliz haben sich laut einem US-Regierungsvertreter auf eine neue Waffenruhe geeinigt. Sie soll bereits in Kraft getreten sein. Tina Eck berichtet aus Washington.
2: Die Trump-Regierung macht Druck auf Israel, denn von Ruhe im Konflikt mit der Hisbollah-Miliz im Libanon hängt der ganze Iran-Deal ab. Weitere Verhandlungen mit dem Iran liegen so lange auf Eis. Teheran sitzt da eindeutig am längeren Hebel und droht mit erneuter Schließung der Straße von Hormuz, wenn die USA sich nicht an die Bedingungen des Rahmenabkommens halten. Und dazu gehört ein Ende der israelischen Angriffe im Libanon.
1: Ein Video eines jungen CDU-Politikers aus Krefeld in NRW beschäftigt Polizei und Staatsanwaltschaft. Der 23-Jährige soll sich in einem Video menschenfeindlich geäußert haben. Unter anderem soll er wörtlich gesagt haben, jetzt vergasen wir die Muslime. Die Staatsanwaltschaft und der Staatsschutz prüfen jetzt den Anfangsverdacht der Volksverhetzung. Die CDU will den Politiker jetzt aus der Partei ausschließen. Bei der Hitze draußen denkt wahrscheinlich gerade niemand an Weihnachten, aber es gibt Neuigkeiten von den bayerischen Christbaumanbauern. Die sagen nämlich, dass Christbäume dieses Jahr wahrscheinlich teurer werden. Das liegt zum Beispiel daran, dass durch den Iran-Krieg die Spritpreise und damit auch die Transportkosten gestiegen sind. Mexiko und Kanada haben ihr zweites Gruppenspiel bei der Fußball-WM gewonnen und nun will auch der dritte Gastgeber nachziehen. Die USA treffen heute Abend auf Australien. Anstoß ist um 21 Uhr. Ab Mitternacht spielt Schottland gegen Marokko, danach noch Brasilien gegen Haiti und die Türkei gegen Paraguay.
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3: Einblick auf Bayern Straßen. Hier ist der Radio Today Verkehrsdienst und der meldet auf der A9 Nürnberg Richtung München zwischen Pfaffenhofen und Allershausen. Hier haben wir einen blockierten Fahrstreifen. Hier besteht Gefahr durch Reifenteile auf der Fahrbahn. Auf der A99 München Südwest Richtung München Nord zwischen Germering Nord und Tunnel Aubing. Hier haben wir einen Unfall. Auf dem mittleren Ring zwischen Echardinger Straße und Schlüsselbergstraße haben wir Stau. Today wünscht euch eine gute und sichere Fahrt.
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3: Der Blitzdienst werdet ihr nur, wenn ihr zu schnell seid. Zum Beispiel in Neuperlach auf der Rudolf-Zorn-Straße, auf der Würmtalstraße statt auswärts Höhe Waldfriedhof, in Freising auf der Erdinger Straße, in Gräfelfing auf der Friedenstraße, in Geretsried auf der Adalbert-Stifter-Straße, in der Ortsdurchfahrt Tutzing bei der Akademie für politische Bildung. Das waren Blitzer-Anhänger. Falls ihr einen abmelden wollt oder einen neuen hinzufügen möchtet, dann ruft gern hier an. Die Nummer ist die 089-723-2000.
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3: Heute Nacht sind im Westen einzelne Schauer und Gewitter unterwegs. Dazu sinken die Temperaturen auf 20 bis 14 Grad. Morgen gibt's im nördlichen Franken ein paar Schauer und Gewitter. Ansonsten scheint die Sonne. Abends bilden sich dann im Südosten einzelne Hitzegewitter bei 30 bis 36 Grad. Die Temperatur hier gemessen 33 Grad. Die Zeit, es ist jetzt 19:18 Uhr.

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1: Die letzte Open Line, unser Radioflohmarkt, der startet gleich gegen 19.30 Uhr. Also schon mal Zettel und Stift parat. Vielleicht ist was dabei für euch. Vielleicht habt ihr was anzubieten. Sucht etwas. 089-723-2000, gleich die Nummer.
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0: Das war I'm an Albatross von Aaron Chooper. Ich bin der Pfau und ihr seid schlau, denn jetzt startet hier die Open Line, der letzte Radioflohmarkt. Seid dabei, 089-723-2000, jetzt die Nummer.
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0: Dann erst wieder morgen früh um 7:30.
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0: Hören wir rein. Hallo, Radio Today.
3: Frau, grüß dich, der Ritschi ist dran.
0: Servus.
3: Ich habe nichts zu verkaufen, aber ich suche was. Und zwar suche ich jemanden, der mir bei meinem Motorrad, dieser K1200 RS BMW, beim Integral ABS irgendwie helfen oder Tipps geben kann, weil der hintere Bremsgleis nicht mehr funktioniert. Jetzt leuchtet das ABS immer auf. Wäre super, wenn da jemand gerade mitfährt und dasselbe Problem vielleicht hatte oder hat und mich zurückgreift und mir vielleicht eventuell hilfreich in die Seite treten kann. Meine Nummer ist 0151-1414-2964. Ich sag's nochmal, 0151-1414-2964.
0: Alles klar.
3: War super, wenn ihr da hinkriegt.
0: Ritchie, was für ein Motorrad ist das nochmal?
3: Das ist ein K1200 RS, ein BMW.
0: Mhm. Und was, welches Baujahr ungefähr?
3: Uralt, das ist ein 2001, 2002.
0: Aber schon mit ABS?
3: Ja, mit ABS. Mhm. Der ist 40.000 Kilometer, ist Ding. Wahrscheinlich kommt zum Stehen, schätze ich mal.
0: Ja, schönes Bike. Alles klar, ich drücke dir die Daumen, gell, Ritchie?
3: Super, ja toll. Schönen Tag noch.
0: Danke Abend, dir. Gell?
3: Servus. Tschüss.
0: Also, falls sich jemand auskennt, ich habe die Nummer auch nochmal aufgeschrieben. Radio Today, hallo, wen darf ich begrüßen?
4: Hallo, grüß dich, Andreas.
0: Hallo, Andreas, grüß dich.
4: Also ich habe zweierlei, ich sammle einmal Schallplatten seit vielen Jahren, so Rockmusik, Blues, Jazz aus den 1960er, 1970er Jahren, psychedelic, progressiv, auch neuere Sachen, Indie und ein bisschen Punk. Und weil ich schon seit über 40 Jahren sammle, habe ich auch ganz viele Doppelte, die ich abgeben würde.
0: Okay, du möchtest auch welche loswerden, alles klar.
4: Genau.
0: Okay,
4: genau.
0: Dann die Telefonnummer.
4: 0162-377-5422.
0: Nochmal?
4: 0162-377-5422.
0: Alles klar, Andreas, dir auch. Viel Glück, drück die Daumen und dir einen schönen Abend, gell? Danke dir.
4: Danke mich, schönen Abend, tschüss.
0: Servus. 089-723-2000. Machen wir noch einen Aufruf für euch. Wie gesagt, anbieten könnt ihr, was ihr wollt. Ihr merkt es ja gerade. Möbel, Antiquitäten, Sportgeräte, Musikinstrumente, Schmuck. Egal wie groß, egal wie teuer. Wir hatten auch schon Immobilien im Angebot. Nostalgische Sachen, Oldtimer, Retro-Geschichten. Könnt ihr alles anbieten. Auch suchen natürlich. Letzter Aufruf für euch 089-723-2000. Dann morgen früh ab nicht 37, weil morgen ist ja Samstag. Morgen beginnt die Open Line um 9.30 Uhr. Dann wieder gegen 16.30 Uhr und 19.30 Uhr. Jetzt geht's weiter mit U2.
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1: Ja, da hat man gut lachen. Denn 19.40 Uhr die Zeit, der Radio Today Verkehrsdienst meldet störungsfreien Verkehr im Sendegebiet. Ich wünsche euch weiterhin eine gut gelaunte, entspannte, musikalische und sichere Fahrt. Und hier die Blitzeranhänger. Es wird geblitzt in der Ortsdurchfahrt Tutzing bei der Akademie, in Geretsried auf der Adalbert-Stifter-Straße, in Gräfelfing auf der Friedenstraße, in Freising auf der Erdinger-Straße, auf der Würmtalstraße statt auswärts Höhe Waldfriedhof, in Neuperlach auf der Rudolf-Zorn-Straße. Für weitere Blitzerwelt gern die Studionummer 723 2000. Jetzt geht's weiter mit Doro.

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1: Lufthansa versteigert ihre Luxus-Doppelsitze der Business Class. Die kann man jetzt bekommen zu einem guten Zweck. Mehr Einzelheiten dazu gleich.
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19.50 Uhr die Zeit. Ihr hört die QuickTimes auf Radio Today. Wer in einem Doppelsitz der Lufthansa Business Class beispielsweise daheim mit geschlossenen Augen entspannt zurückgelehnt Today hören möchte, hat nun die Gelegenheit dazu. Das Unternehmen versteigert nach eigenen Angaben mehrere Sitze aus dem Airbus A380 mit der Kennung DAIMB. Die Aktion startete auf der Plattform eBay. Der Erlös ist für soziale Zwecke bestimmt. Wie die Lufthansa mitteilte, weitere Versteigerungen seien im Laufe des Jahres geplant. Die Maschine, die früher den Namen München trug, bekomme nun neue Kabinenausstattung, sagte eine Sprecherin. Deswegen seien die Business-Class-Sitze ausgebaut worden. Die Maschine absolvierte nach Konzernangaben seit 2010 mehr als 46.700 Flugstunden und legte schätzungsweise rund 70 bis 80 Millionen Kilometer zurück. Also ein Gefühl, daheim wie auf Wolke 7, nur fliegen ist schöner. Das war die QuickTimes am Freitag, dem 19. Juni. Jetzt geht's ins Wochenende hinein mit der Abendwelle. Ich wünsche euch einen super Freitagabend. Ein Ciao vom V. Bedanke mich. Aloha, Baba und Servus.

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1: 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Die genaue Zeit, es ist jetzt 20 Uhr und 2 Minuten.
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1: Ich bin Helen Martin. Wer Wohngeld bezieht, muss wegen der Sparpläne der Bundesregierung künftig mit Einbußen rechnen. In der Rheinischen Post hat Bundesbauministerin Huberts angekündigt, dass ein Drittel der bisherigen Wohngeldhaushalte ganz rausfallen wird. Ein Teil davon seien Menschen, die aufgrund ihres Einkommens bislang gerade so noch antragsberechtigt sind. Wohngeld können Menschen beantragen, deren Einkommen nicht ausreicht, um angemessenen Wohnraum zu bezahlen. In Brüssel ist der Gipfel der EU-Staats- und Regierungschefs zu Ende gegangen. Heute wurde zum Beispiel über den Haushalt ab dem Jahr 2028 beraten. Dabei geht es um Billionensummen. Bundeskanzler Merz, ist der Finanzrahmen, den die EU-Kommission vorschlägt, aber deutlich zu hoch?
2: Der Vorschlag, den wir zurzeit haben, ist aus deutscher Sicht unbezahlbar und auch unausgewogen. Der nächste Vorschlag, den wir dann in der nächsten Präsidentschaft erwarten, muss deutlich unter dem gegenwärtigen Vorschlag liegen.
1: Deutschland steuert als größte Volkswirtschaft der EU den mit Abstand größten Teil zum Haushalt bei. Deutschland soll deutlich besser und schneller auf äußere Bedrohungen, Krisen und Katastrophen reagieren können. Das sind sich die Innenminister von Bund und Ländern einig. Sie haben auf ihrer Konferenz in Hamburg dazu eine Reihe von Maßnahmen vereinbart. Zum Beispiel soll der Bevölkerungsschutz durch Kurse und Schulunterricht verbessert werden. Und die Innenminister wollen geflüchtete Straftäter schneller abschieben und konsequenter gegen bandenmäßigen Sozialbetrug vorgehen. Trainieren für den Ernstfall. Das steht nächste Woche für mehr als 100 Einsatzkräfte der Bayerischen Bereitschaftspolizei in Karlsfeld im Landkreis Dachau an. Für Anwohnerinnen und Anwohner kann das Einschränkungen bedeuten, zum Beispiel durch Lärm- und Verkehrsbeeinträchtigungen. Die Polizisten üben vor allem Einsätze bei Demonstrationen und Fußballspielen. Nach 2 Jahren Pause hat in Island offenbar wieder die umstrittene Jagd auf Finnwale begonnen. Laut verschiedener Tierschutzorganisationen haben 2 Walfangschiffe ihren Hafen in der Hauptstadt Reykjavik verlassen. Island ist eines der wenigen Länder auf der Welt, in denen Wale noch gejagt werden dürfen.
3: Der Autoverkehrsdienst meldet normalen Verkehr in und um München.

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2: 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Die genaue Zeit, es ist jetzt 21 Uhr und 3 Minuten.
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1: Ich bin Helen Martin. Zigaretten sollen Schritt für Schritt deutlich teurer werden. Das Finanzministerium plant, dass der Preis für eine 20er-Packung von 8,80 Euro im Jahr 2027 auf 11,40 Euro im Jahr 2030 steigen soll. Uli Reitinger berichtet aus Berlin.
2: Für die Regierung lohnt sich der Plan doppelt. Zum einen will sie so die Raucherquote von Jugendlichen und Erwachsenen senken. Außerdem steigen die Steuereinnahmen. Durch die schrittweise Anhebung der Tabaksteuer rechnet das Finanzministerium schon im kommenden Jahr mit Mehreinnahmen in Höhe von 756 Millionen Euro. 2030 sollen es satte 3,6 Milliarden Euro sein.
1: Die EU will bei möglichen Ukraine-Russland-Verhandlungen keine Vermittlerrolle übernehmen. Das hat EU-Ratspräsident Costa nach dem EU-Gipfel in Brüssel klargestellt. Nur der ukrainische Präsident Zelensky habe die Legitimität, für die Ukraine zu verhandeln. Bundeskanzler Merz hat betont, die EU sei keine neutrale Partei, sondern stehe auf der Seite der Ukraine. In Potsdam hat heute der dreitägige Bundesparteitag der Linken angefangen. Parteichefin Schwertner hat zum Auftakt dazu aufgerufen, mit aller Kraft gegen einen Rechtsruck im Land zu kämpfen. Man werde alles tun, um die AfD von den Schalthebeln der Macht fernzuhalten, sagte sie. Als Protest gegen die geplanten Kürzungen im Sozialbereich hat Schwertner einen Klassenkampf von unten angekündigt. Bayern hat durch Steuerprüfungen von Influencern 550.000 Euro Nachzahlungen eingetrieben. Eine Spezialeinheit des Bayerischen Landesamts für Steuern hat dafür tausende Datensätze ausgewertet, auch mit KI-gestützter Software. Finanzminister Füracker betont, wer unternehmerisch tätig sei, müsse dafür auch Steuern zahlen. Wegen eines Unwetters ist das Southside-Festival im baden-württembergischen Neuhausen ob Eck unterbrochen worden. Die Veranstalter haben die Besucherinnen und Besucher dazu aufgerufen, sich in ihre Autos zu begeben. Das sei es am sichersten. Das Southside-Festival ist eines der größten Open-Air-Festivals in Deutschland.
3: Der Autoverkehrsdienst meldet normalen Verkehr in und um München.

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2: 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Die genaue Zeit, es ist jetzt 22 Uhr.

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1: Ich bin Florian Klaus. Die Sparpläne der Bundesregierung treffen die Empfänger von Wohngeld besonders hart. Viele müssen mit Einbußen rechnen, einige könnten sogar leer ausgehen. Das hat Bauministerin Huberts in der Rheinischen Post angekündigt. Mehr dazu von Babette Büchner.
2: In bestehende Bescheide soll nicht eingegriffen werden, aber Wohngeld wird in der Regel für 12 Monate bewilligt. Danach muss es neu beantragt werden. Ein Drittel der Empfänger werde dann nach den Worten von Huberts sogar komplett rausfallen. Bund und Länder müssten beim Wohngeld jeweils 1 Milliarde Euro einsparen. Die meisten Wohngeldbezieher sind Rentner und Familien.
1: Deutschland soll deutlich besser und schneller auf äußere Bedrohungen, Krisen und Katastrophen reagieren können. Da sind sich die Innenminister von Bund und Ländern einig. Sie haben auf ihrer Konferenz in Hamburg dazu eine Reihe von Maßnahmen vereinbart. Zum Beispiel soll der Bevölkerungsschutz durch Kurse und Schulunterricht verbessert werden. Und die Innenminister wollen geflüchtete Straftäter schneller abschieben und konsequenter gegen bandenmäßigen Sozialbetrug vorgehen. Das Landgericht Regensburg hat die Schmerzensgeldklage eines früheren Mitglieds der Domspatzen abgewiesen, wegen Verjährung. Der Mann hatte das Bistum auf 400.000 Euro verklagt. Er soll Anfang der 90er in einer Vorschule des Knabenchors misshandelt und sexuell missbraucht worden sein. Wer wird die Nachfolgerin oder der Nachfolger von Bundespräsident Steinmeier? Das wissen wir nächstes Jahr im Januar, wenn die Bundesversammlung ein neues Staatsoberhaupt wählt. Wenn es nach Steinmeier selbst ginge, würde der sich jemanden mit politischem Background als Nachfolger wünschen. In der ARD hat er das damit begründet, dass er befürchtet, die Regierungsbildungen könnten künftig schwierig werden. Er hat dabei auch an 2017 erinnert, als die Regierungsbildung schon mal kompliziert war. Bei der Fußball-WM in Nordamerika ist gerade einer der Gastgeber dran. Die USA spielen gegen Australien. Und nach der ersten Halbzeit sieht es gut aus für die Amerikaner. Sie führen mit 2:0. Sonst spielen bis zum Vormittag noch Schottland gegen Marokko, Brasilien gegen Haiti und die Türkei gegen Paraguay.
3: Der Autoverkehrsdienst meldet auf der A92 von München in Richtung Deggendorf. Achten Sie bitte zwischen dem Dreieck Feldmoching und Oberschleißheim auf Gefahren durch Gegenstände auf der Fahrbahn. Hier liegen Reifenteile auf der Straße. Ihr Autoverkehrsdienst wünscht gute Fahrt.

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1: 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Die genaue Zeit. Es ist jetzt 23 Uhr und eine Minute.
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1: Ich bin Florian Klaus. Fake-Shops sollen schneller aus dem Internet verschwinden. Die Verbraucherschutzminister der Länder fordern dafür vom Bund einen nationalen Aktionsplan, um die Betrugsmasche besser bekämpfen zu können. Dirk Zeitler erklärt, worum es geht.
2: Sie sehen aus wie echte Online-Shops, sind aber Fallen. Denn sie verkaufen Online-Waren, die sie nie verschicken, ob Handys, Sneaker oder Fahrräder. Angesichts der Fußball-WM warnen Verbraucherschützer auch vor betrügerischen Angeboten von Fanartikeln und Tickets.
1: Viele Krisen und kaum Wirtschaftswachstum. So begründet Bundesbauministerin Huberts, dass die Bundesregierung sparen muss. Und das wird sie wohl konkret auch beim Wohngeld. Geplante Kürzungen würden alle bisherigen Empfänger betreffen, hat Huberts in der Rheinischen Post angekündigt. Ein Drittel der Haushalte, die es bisher bekommen, werden demnach ganz rausfallen. Ein Teil davon sollen Menschen sein, die bisher wegen ihres Einkommens nur knapp für das Wohngeld berechtigt sind. In Potsdam hat heute der dreitägige Bundesparteitag der Linken angefangen. Parteichefin Schwertner hat zum Auftakt dazu aufgerufen, mit aller Kraft gegen einen Rechtsruck im Land zu kämpfen. Man werde alles tun, um die AfD von den Schalthebeln der Macht fernzuhalten. Als Protest gegen die geplanten Kürzungen im Sozialbereich hat Schwertner einen Klassenkampf von unten angekündigt. Der Sozialverband VdK hat in Bayern 850.000 Mitglieder, in der Führung rumort es aber seit Monaten. Die Vorsitzende Bentele hört wegen der Meinungsverschiedenheiten über die Struktur des Verbands als Landeschefin im Freistaat auf. Als bundesweite Präsidentin will sie aber im Amt bleiben, hat ein Sprecher mitgeteilt. Der VdK sieht sich als Lobby für sozial Benachteiligte. Das Southside, eines der größten Rockfestivals Deutschlands, ist wegen eines Unwetters unterbrochen worden. Die Besucherinnen und Besucher, von denen an diesem Wochenende im baden-württembergischen Neuhausen ob Eck rund 59.000 erwartet werden, sollten Schutz in ihren Autos suchen. Nach einer Weile konnten die Bands zwar wieder anfangen, mehrere Konzerte sind aber ohne Nachholtermin ins Wasser gefallen.
3: Der Autoverkehrsdienst meldet normalen Verkehr in und um München.

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3: Sie hören Radio Today 89 München. Die genaue Zeit, es ist 0 Uhr und 2 Minuten.

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1: Ich bin Florian Klaus. Rund 1 Million Wohnungen fehlen in Deutschland. Vor allem in Städten sind bezahlbare Wohnungen rar. Bundesbauministerin Huberts will mit einem 13-Punkte-Plan dagegen vorgehen. Ziele sind mehr Digitalisierung und schnellere Prozesse. Und noch ein Thema beschäftigt die Ministerin aktuell. Die Bundesregierung will beim Wohngeld sparen. In der Rheinischen Post hat Huberts gesagt, dass die geplanten Kürzungen wohl alle Empfänger treffen werden. Letztes Jahr mussten deutlich mehr Menschen wegen Naturkatastrophen und Extremwetter ihre Heimat verlassen. Laut einer Greenpeace-Studie waren 13,6 Millionen Menschen betroffen, fast 4 Millionen mehr als noch 2024. Als Beispiel nennen die Studienmacher Afghanistan und die Auswirkungen von abschmelzenden Gletschern. Greenpeace kritisiert, dass wohlhabende Nationen die Hilfsgelder für den globalen Süden kürzen. Tausende Beschäftigte im Handel haben wieder gestreikt. Diesmal stand die Möbelhauskette IKEA im Mittelpunkt. Dazu aufgerufen hatte Verdi. Das bisherige Angebot der Arbeitgeber im Tarifstreit hatte die Gewerkschaft als zu niedrig abgelehnt. Uli Reitinger berichtet.
2: Wie stark die Kunden vom Streik betroffen waren, darüber sind sich Arbeitgeber und Gewerkschaft nicht einig. Alle 54 Filialen konnten öffnen, die Geschäfte liefen wie gewohnt weiter, heißt es vom Handelsverband. Verdi sagt hingegen, dass mehr als 8000 Menschen gestreikt haben, mit spürbaren Einschränkungen bei den Betriebsabläufen, unter anderem im Kassenbereich und im Küchenstudio.
1: Alte Chemikalien in einer Apotheke haben in Memmingen dazu geführt, dass die Polizei einen Bereich der Innenstadt vorsichtshalber abgesperrt hat. Es war nämlich nicht klar, was für Chemikalien da genau gefunden worden sind. Darum wurden dann auch Spezialkräfte des Landeskriminalamts dazu gerufen. Am Nachmittag sind die Absperrungen aber wieder abgebaut worden. Die Behälter seien vernichtet worden, hieß es. Was drin war, hat die Polizei nicht gesagt. Die Fußball-WM hat für Gastgeber USA gut angefangen. Nach 2 Spielen stehen 2 Siege auf dem Konto. Die Amerikaner haben nach Paraguay nämlich auch Australien geschlagen. 2:0 stand es am Ende. Paraguay ist später auch noch dran, es geht dann gegen die Türkei. Erstmal spielt aber noch Schottland gegen Marokko und dann Brasilien gegen Haiti.
3: Der Autoverkehrsdienst meldet auf der A9 von München in Richtung Nürnberg. Achten Sie bitte zwischen Allershausen und Pfaffenhofen auf Gefahr durch Gegenstände auf der Fahrbahn. Hier liegt ein Plastikteil auf der Straße. Und hier noch eine Meldung für die B304 von München in Richtung Dachau zwischen München und Schroppenwiesenstraße. Stehen Sie derzeit in einem Stau von etwa 1 Kilometer Länge. Ihr Autoverkehrsdienst wünscht gute Fahrt.
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1: Ich bin Florian Klaus. Zigaretten sollen Schritt für Schritt deutlich teurer werden. Das Finanzministerium plant, dass der Preis für eine 20er-Packung von 8,80 Euro im Jahr 2027 auf 11,40 Euro im Jahr 2030 steigen soll. Uli Reitinger berichtet aus Berlin.
2: Für die Regierung lohnt sich der Plan doppelt. Zum einen will sie so die Raucherquote von Jugendlichen und Erwachsenen senken. Außerdem steigen die Steuereinnahmen. Durch die schrittweise Anhebung der Tabaksteuer rechnet das Finanzministerium schon im kommenden Jahr mit Mehreinnahmen in Höhe von 756 Millionen Euro. 2030 sollen es satte 3,6 Milliarden Euro sein.
1: Nicht nur Deutschland, auch die EU soll deutlich sparen, zumindest wenn es nach Bundeskanzler Merz geht. Der bisherige Vorschlag für den nächsten EU-Haushalt ab 2028 ist aus seiner Sicht unbezahlbar. Mindestens 15 Milliarden Euro mehr im Jahr würden dadurch laut Merz aus Deutschland in den EU-Haushalt fließen. Die EU-Kommission hatte vorgeschlagen, das Gemeinschaftsbudget deutlich aufzustocken. In diesem Jahr stehen in Ostdeutschland noch mehrere Landtagswahlen an und Linken-Chefin Schwertner hat vorher harte Auseinandersetzungen mit der AfD angekündigt. Wir werden den Osten nicht den Nazis überlassen, sagte sie beim Bundesparteitag in Potsdam wörtlich. Außerdem hat sie die Politik der Bundesregierung angegriffen. Die gehe mit der Kettensäge an Rente, Gesundheit, Arbeitszeit und Bildung. Bei der Hitze draußen denkt wahrscheinlich gerade niemand an Weihnachten, aber es gibt Neuigkeiten von den bayerischen Christbaumanbauern. Die sagen nämlich, dass Christbäume dieses Jahr wahrscheinlich teurer werden. Das liegt zum Beispiel daran, dass durch den Iran-Krieg die Spritpreise und damit auch die Transportkosten gestiegen sind. Für die USA läuft es bei der Fußball-WM im eigenen Land bisher gut. Nach dem Auftaktsieg gegen Paraguay haben die Amerikaner auch Australien geschlagen. 2:0 war der Endstand. Damit sind die USA in ihrer Gruppe Tabellenführer. Gerade läuft noch das Spiel Schottland-Marokko. Zur Halbzeit führt Marokko 1:0. Danach trifft Brasilien auf den klaren Außenseiter Haiti und die Türkei spielt gegen Paraguay.
3: Der Autoverkehrsdienst meldet auf der A99 von München Süd in Richtung München Nord ist zwischen Hohenbrunn und Haar die Richtungsfahrbahn gesperrt. Hier kam es zu einem Unfall. Bitte achten Sie darauf, eine Gasse für Rettungs- und Einsatzfahrzeuge zu bilden. Derzeit steht hier ein Kilometer Stau. Ihr Autoverkehrsdienst wünscht gute Fahrt.
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1: 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Die genaue Zeit, es ist jetzt 2 Uhr und eine Minute.
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